0: Delta Oscar 6, Delta Alpha Zeko. Zeko von Deo 6 DA.
1: Von Klaus, Delta Nova 9 Sierra Papa.
0: Ja, schönen guten Morgen. Danke fürs Zurückkommen. Delta November 9 Sierra Papa. Ja, altersbedingte Gedächtnisschwäche. Komm nicht auf deinen Namen.
1: Ich bin der Peter von Königssee. Nicht der Peter, nicht der DPA. Klaus, schön dich zu hören. Ich habe dich schon vermisst. Ich habe gedacht, mir wäre vielleicht was passiert. Mike zu dir.
0: Peter, sag noch mal dein QTH, das habe ich nicht ganz verstanden.
1: Dortmund, Phoenixsee.
0: Ja, ja, ich habe mal eine längere Pause gemacht, gesundheitsbedingt und dieses und jenes erledigen. Ich bin ja hier aus einem Seniorenpflegeheim, QRV, und

0: Post 52. Muss auch noch kurz einkaufen, aber bist du froh, dich zu hören, dass es dir wieder einigermaßen geht? Also ich mach mal QRT und wünsche dir noch einen schönen Tag. 73, Klaus. Alles Gute. Tschüss.
1: Ja. Oh. Danke für die lieben Wünsche und Grüße. Wünsche ich dir auch alles Gute. Sag mir noch mal kurz, was hast du denn für ein Alter, oder? Ja, wie alt? Ich bin eben am 3. Juli 83 geworden. Bist du auch schon so ein alter Opa?
0: Älter, Klaus, älter, 85.
1: Aber da muss ich dich ja bald wieder sehen, wo? Hi.
0: Das tut nicht los, Klaus. Aber wir reden miteinander noch, ne? Also schön, dich gehört zu haben. Und ich würde mal sagen, tschüss, ne? Vielleicht findest du ja noch einen anderen. Also ich fahre jetzt gleich in OV 52. Tschüss, Klaus. Alles Gute, 73.
1: Ja, ich war mal Mitglied lange in O12, das ist KMUNA, aber das ist schon Jahrzehnte her. Und dann vor ein paar Jahren noch in O49, das ist der OV Werl. Was ist denn 52? Das muss irgendwie was mit in Dortmund sein. Sag nochmal ganz kurz. Sagt mir gar nichts, 52.
0: Das ist der OV in Dortmund West. Lübcke Dortmund ist das, glaube
1: ich. Alles klar. Und dann trink nichts. Trink schön. Das sagen unsere Pflegedamen immer, immer bei dem heißen Wetter, immer viel trinken. Und dann habe ich gefragt, ja, was denn? Sekt oder Leitungswasser? Haben sie nur gegrinst. So. Alles klar. Danke fürs nette QSO. Bis später. Tschüss. Theo 6CA, standby.
0: Klaus, Wetterdorf immer 90er, Papa macht QRT.

0: Ja, wunderschönen guten Tag, Klaus. Was habe ich denn das vermisst? Lange nicht gehört, DO6. Hier ist DN9 DPA, der Peter.
1: Peter, ich habe gerade mit dem anderen Peter gesprochen. Delta November 9, Lehrer Papa. Rufzeichen kann ich behalten. Delta November ist klar und dann SP Sierra Papa. Sozialistika Polska, sage ich immer. Ich muss immer so eine Eselsbrücke. Ja, ich habe gesundheitsbedingt und dann auch nicht so richtig Lust und dann kommt die Hitze. 35 Grad. Ja, irgendwann. Ja, ich kam nach dem Frühstück hier. Ich sage die Marcelle. Hier. Aber ich denke, kannst du eigentlich mal wieder. Das ist auch so, dass man manchmal wochenlang so.

0: Was ist los? Hallo. Ja, Klaus, ich weiß nicht, du hast wieder deinen Fanclub mitgebracht, die da drücken. Das ist leider nicht QSO-fähig. Schade eigentlich. Ach ja, aber eigentlich haben wir Samstag heute, wo? Kommen diese Passalacke nicht immer am Freitag?
1: Ja, von 6 bis 12. Schönen guten Morgen, ihr zwei. Hier vom 3. November 19. Raum Heik.
0: Ich hätte wieder... Hat Borussia Dortmund... Fanclub, hi.
2: Ja, das bringt irgendwie nichts. Ja, ich grüße dich auch, Marco, und ich habe mich zwischendurch gehört. Ich melde mich da wieder raus. Ich muss sowieso gleich los, weil wir fahren jetzt gleich zum OV-Heim. Wir haben da Open Check. Ich sag mal, schönen Vormittag noch. Wir hören uns dann heute Nachmittag. D9 DPA, dann QRT.
0: Alles klar, ich bin auch weiterhin stand bei Dego
1: 6 der OV-Treffen. Und ja, alles klar, dann haben wir uns vielleicht später nochmal. Klaus, tut mir leid, es klappt ja leider nicht. Tut mir leid, vielleicht klappt es ja später nochmal. Okay, dann bin ich jetzt auch mal wieder standby hier vom 3. November 19. Arbeit, Mike. Und ich wünsche euch dann natürlich einen schönen Samstag. Bis dann, 73 an euch.
0: 73, ich bin auch weiterhin standby, Deo 6.
1: Später. Ich gehe jetzt mal auf den, ja.

0: Charlie Quebec von DB2 NK.
1: DB2 EK, TO 6DA. Ja, danke fürs Zurückkommen. Name Klaus und Standort Una.
0: Mahlzeit, hallo Klaus, hier ist DB2 NK, Nikolas. Wir hatten doch schon tausendmal das Vergnügen.
1: November, Kilo, ja, ja, habe ich nicht ganz gehört. Sag mal, der Repeater, da ist so ein Brummen drauf. Ich habe erst gedacht, das ist mein Handfunkgerät, nämlich mit Außenmikrofon. Aber wenn man ein bisschen die Lautstärke lauter dreht, da ist immer so ein ganz, ganz leichtes Brummen. Kommt das vom Relais?
0: Also, leichtes, ja. Kommt vom Relais. Also von mir kann es nicht kommen, ich bin im Auto.
1: Ja, das ist doch ziemlich stark, das Relais. Das ist hier mit alle Balken am Handfunkgerät bestimmt 25, 30 dB, schätze ich mal. Standort ist Una Massen. Ja, was wird das sein bis zum Repeater? Weiß nicht, 10 Kilometer. Aber kommt hier bombig rein.
0: Droga, ja, ich bin hier gerade unterwegs. Ich fahre hier gerade durch Witten, von Witten nach Waldfurt.
1: Wo bist du zurzeit?
0: In Witten.
1: Ah, Witten. Ja, ja, das ist ja der Repeater, ist ja nicht der Fernsehturm, der große in Dortmund. Der steht ja da an der Autobahn A1, hier, wenn man von Una Richtung Schwerte fährt. Rechts sieht der etwas kleinere Fernmeldeturm, aber ist egal, sind schon ein paar Meter. Zumal ich auch hier mit, zwar mit einer selbstgebauten Antenne, Außenantenne, sondern Handfunkgerät, der ESO. Ich habe mir da von AliExpress so verschiedene Antennen schicken lassen und unten die Stecker dann angelötet, eingegossen und gemacht. Insgesamt hat die 43 cm, also keine Gummiwurst, sondern so ein Stahldraht mit zwei Verlängerungsspulen für 70 und für 2 Meter. Aber es gibt enormer Unterschied zwischen den Original-Gummiwurst und wie gesagt dann eine selbstgemachte oder eine richtige, echte Lambda-Viertel oder Lambda-5-Achtel. Wenn ich dann die Gummiwurst nehme, da komme ich gar nicht zum Relais hin, weißt du Bescheid?
0: Unterschied am Start, ne? Das kenne ich ja aus eigener Erfahrung auch. In der Regel, wenn ich draußen rumtue, dann benutze ich auch immer eine Lambda-Viertel oder meistens sind die ja irgendwie auch nicht Lambda-Viertel, sondern irgendwie so um die 40 cm, aber die Gummiwurst benutze ich selten, bis nie.
1: Ich weiß, ich drücke da wieder, wenn ich spreche, war heute Morgen schon die ganze Zeit. Jetzt bei diesem schönen Wetter hinterm Repeater oder dann dreht er am Handfunkgerät und drückt dann immer, wartet bis der DO6DA mal Betrieb macht. Ja, haben wir schon lange nicht mehr gemeldet. Ja, die Antenne, ich glaube, die war 1,80 Euro. Ich habe da 5 Stück mir geschickt, war kein Porto drauf. Inzwischen machen die Chinesen ja, glaube ich, ein bisschen Zoll oder Porto. Und ich habe da so um die 10 Euro bezahlt. Ja, ja, das kommt schon ungefähr hin. Das ist ein Stahldraht, schwarz lackierter Stahldraht, sogar rostfrei. Und der hat einmal zwei Windungen, so 12, 13 mm Durchmesser, zwei Windungen und dann nochmal 9 Windungen. Also die sind beide in Resonanz, sehr, sehr in Resonanz auf 70. Eine Spule, die untere mit den 2,5 Windungen auf 70 und die für 2 Meter, die ist auch in Resonanz. Man merkt, wenn man es anpasst, dass das sich nah sofort runtergeht. Gesamtlänge 43, 44 cm. Ich weiß nicht, ob du die Dinger kennst.
0: Keine Ahnung. Ich habe hier eine Avery, die hat unten eine Spule. Die funktioniert aber auch ganz gut. Und so ein gefälschte Diamond aus China, die funktioniert aber auch sehr, sehr gut.
1: Ja. Das ist, wenn ich mal so ein ganz, ganz schwaches Relais auf 2 Meter irgendwie weit weg, Paderborn oder was ich da mal hier ganz leicht gehört habe. Man braucht mit der Hand sich nur dieser Verlängerungsspule nähern. Wenn man 2-3 Zentimeter weg ist, einfach mit der Hand mal, während man das Relais hört, ist natürlich stark verrauscht und dann bricht der Empfang sofort zusammen. Also wie die Chinesen das hingekriegt haben, also gut gemacht. Dann haben wir mal versucht, das auszudippen und 145, 300, 145, 500 liegt die in Resonanz und dann auf 70, glaube ich. Ich meine 432 und 432, irgendwas haben wir dann auf dem Gerät nochmal gedippt mit so einem Breitbandtipper. Ist erstaunlich, oder? Die geht natürlich auch noch weit oben oder weit unten, 135, 137 MHz. Habe ich einen Kollegen die Antenne mal geliehen, der hat so einen Breitbandscanner und die läuft auch hervorragend im Flugfunk.
0: Ah ja, gut, den Meter weiß ich zwar noch, aber das benutzt ja heute keiner mehr. Ist vielleicht sogar für die Geschichte besser, weil man das Ding dann samt Funkgerät dippen kann, ne?
1: Ja, ich habe einen guten Freund, der sage ich immer, macht auf Lizenz und will auch noch mal ganz massiv dran gehen. Er hat sich jetzt von Jaeso, nee, nicht von Jaeso, von ICOM, ja, um die 500 Euro rum. Ein super, super Empfänger, also dann hat sofort bei AliExpress eine andere Antenne, entsprechende, und die ist zwar 60, 70 Zentimeter lang, hochflexibel. Der ist so ein Freund, der hört gerne den Flugfunk, der kann auch das ganze interne Gequatsche, das Flugenglisch versteht er auch, und da hat er mir das mal vorgeführt. Ich war erstaunt, du. Ja, aber weit über 500 Euro für einen reinen Scanner ist auch eine harte Sache, wa?
0: Ja, der Flugfunk abhören ist ja verboten. Ich würde das jetzt hier vielleicht nicht so rumposaunen, ne?
1: Ja, hat er mir auch erzählt. Ja, wie gesagt, ich wusste das gar nicht. Ich hab auch sowas persönlich gar nicht. Ja, was soll ich da auch? Ich wüsste gar nicht die ganzen Abkürzungen und das englische Gequake da, was die sich da mitteilen. Ach, das ist auch verboten. Guck an. Ja, ich glaube, hat er mir auch erzählt. Ja, der hat da Spaß dran und was willst du machen? Ach ja, hat er mir noch gesagt, ich glaube in ganz Europa wäre nur Deutschland das einzige Land, wo der das abhören. Warum ist das denn verboten?
0: Verboten ist, kann ich dir nicht sagen. Ich habe die Gesetze... Das ist natürlich ein bisschen witzlos, weil das ist AM, was man mit jedem Gerät in Anführungsstrichen empfangen kann. Keine Ahnung, warum es verboten ist. Deutschland.
1: Ja, du kommst mit Unterbrechungen an. Ja, es ist AM. Das wusste ich alle gar nicht. Hat er auch eingestellt, Amplitudenmodulation, AM. Ach Gott, ja, als vor über 100 Jahren, so knapp 100 Jahren, die Fliegerei so richtig losging, da konnte man, glaube ich, gar nicht frequenzmodulierte Signale erzeugen oder empfangsmäßig. Wenn eventuell, aber empfangsmäßig, war es gar nicht so einfach, eine Frequenzmodulation zu dekodieren, oder nicht dekodieren, sag mal so. Ah, ich komme nicht drauf, du weißt, was ich meine. Haben die das denn immer noch, ist das immer noch so ein antikes Amplitudenmodulation? Oh Gott.
0: Ja, die benutzen immer noch AM, vielleicht weil es halbwegs störresistent ist einfach so. Wahrscheinlich auch einfach historischen Gründen, weil es alle benutzen. Ja gut, ich sag mal, bei den großen Linienfliegern ist das wahrscheinlich auch egal, ob die da jetzt mal 100 Watt mehr oder weniger reinpumpen ins Funkgerät. Und dann von oben, ist ja eh egal, ist ja eh nichts im Weg, ne? Da besteht wahrscheinlich gar nicht die Notwendigkeit, extra ESSB zu machen.
1: Ja, sendemäßig, okay. Kann man ja heute in der modernen Chip- und Transistortechnik ist ja mal locker ein paar hundert Watt da oben machen. Aber jedes kleine Sportflugzeug, was da so ein Motor hat, ich höre die immer, die fliegen hier, wo ich in dem QTH hier bin, hier in Unnermassen. Er ist direkt die Einflugschneise von Dortmund. Und unser Flugzeug ist ziemlich niedrig. Und auch Sportflugzeuge, weißt du, diese kleinen Dinger. Ich könnte mir doch vorstellen, die haben doch auch noch Zündkerzen. Das sind so richtige Verbrennungsdinger. Das hört man ja auch, das Gebrumme. Wie sieht das denn da aus so mit Zündfunkenstörungen? Wie kriegen die das denn im Griff?
2: Ja, 3 RSK.
1: Ja, bitte, die anrufende Station, bitte.
2: Ja, ich wollte mal fragen, ob ich da durchkomme. Hier ist der Ralf aus Köln, DR3RSK.
1: Ja, du hast so viel Modulation, das ist so verhallt. Kannst du mal ein bisschen weiter wegsprechen oder etwas runterdrehen? Das ist sehr, sehr laut.
2: Ach so, ist das so besser?
1: Ja, wolltest du da was zu sagen? Hier mit dem Flugfunk Amplitudenmodulation?
2: Ja, den Flugfunk, den ich wollte hier nochmal was ausprobieren, ne? Ich hab hier den Moment auf dem Telefon. Ich wollte mal fragen, wieso ich denn da, hier steht, ist auch ein Echo.
0: Also, hier ist DB2NK. Kann den Ralf gar nicht hören, er muss schon Funkgerät, gehen aus. Also wenn er so weit weg ist, höre ich hier nichts mehr von dem.
1: Festung runtergenommen, also irgendwie geht er nicht mehr.
2: Also wenn ich dann noch zu laut.
0: Ich sehe gar nicht, was der Klaus da erzählt. Also du brauchst mehr raus und als Lautstärke.
2: Mal
0: gucken, ob das hier funktioniert. Ja. Also, hier war der Ralf aus Köln, Delta Lima 3 und 4. Also, du bist bei mir gerade mal Radio 5, keine Ahnung. Ich weiß nicht, worüber du kommst. Ich weiß nicht, auch nicht, warum der Klaus dich so gut versteht. Ich verstehe auf jeden Fall dich mit Radio 3 gerade mal, wollte ich sagen. Radio 3. Dann mal weiter zum Klaus.
1: Ja, bei mir ist das Radio 0 bald. Erst war es zu laut und jetzt ist es zu leise. Ich glaube, der OM hat auch die Sendeleistung geändert oder die Antenne oder irgendwas. Auch das Signal ist stark verrauscht. Was ist denn jetzt passiert, HI? Oder mischt der Trump damit? HI, HI.
2: Ich
1: guck
2: mal, was das ist.
1: Ich kann das nicht verstehen.
2: Ich wollte mal gucken, ob das funktioniert. Okay, ich sag mal, vielen Dank für 83 Uhr, ne?
0: Ja, Ralf, das war irgendwie, ich weiß nicht, du bist einfach zu leise. Also bei mir bist du einfach zu leise von der Modulation und wahrscheinlich auch von der Signalstärke her.
2: Ja, gut, alles klar. Ich guck mal, ob ich mit einem anderen Gerät mache.
1: Vielleicht hat der gar keine Lizenz, wa?
2: Okay,
0: der gerade der.
1: So, dann sage ich mal danke fürs nette QSO. Vielleicht klären wir das später mal mit Amplitudenmodulation im Flugfunk. Ist aber nur nebenbei gedacht, wie gesagt. Interessiert mich von der technischen Seite, wie das damit bei AM mit Zündfunkstörungen bei diesen Sportflugzeugen, die haben ja keinen, die haben ja noch einen Propellermotor mit ein paar Zylinder und ja, ich sag mir immer, die haben ein Segelflugzeug mit dem Ortomotor genommen und dann noch Amplitudenmodulation, oh Gott, wie, das ist wirklich Sportfliegen. Das wusste ich alle gar nicht. Okay, dann bedanke ich mich doch mal recht herzlich und dann bis später mal, ja?
0: DL1JBH.
1: Ja, ich höre.
0: Ja, ich habe mal die künstliche Intelligenz gefragt, ob es Gründe dafür gibt, AM zu benutzen im Flugfunk. Und das ist tatsächlich so und wird tatsächlich aus zwei Gründen beibehalten.
1: Ja, hallo. Name Klaus, Gute, UNA, DO6, DA. Ja, sag mal du, interessant, danke. Danke, dass du mal bei KI nachgeschaut hast. Und was, was schreiben die?
3: Also die schreiben, senden zwei Stationen gleichzeitig, überlagern sich bei FM die Signale. Es entsteht ein deutliches Pfeifen und man hört beide Stimmen gleichzeitig bei AM. Wenn aber auch nur schwer verständlich. Der Fluglotse oder der Pilot merkt dadurch sofort, dass eine Übertragung gestört wurde. Ja, also das ist der eine Grund. Der andere ist der Capture-Effekt. Wenn zwei Sender gleichzeitig auf derselben Frequenz senden, unterdrückt der Empfänger das schwächere Signal fast vollständig. Man hört nur das stärkere Signal. Vom Schwächeren kriegt man nichts mit. Also ich vermute mal, dass das wie, also ich bin ja Segler und bin auch, ich sag mal, in Europa auf, schon viel gesegelt und da ist ein ähnlicher Effekt. Das allerdings FM wird da benutzt. Da hat ein Hafen zum Beispiel einen festgelegten Kanal und da ist es tatsächlich so, dass es da schon mal durcheinander kommt, wenn abends die Schiffe alle reinkommen oder wenn Charterende ist oder so, dass es da wirklich ziemlich holpert in der Kommunikation. Und ich stelle mir einfach vor jetzt, nachdem ich das gelesen habe, dass die zumindest mitkriegen, dass da noch ein Flugzeug, dass jemand was los wird und der Fluglotse dann ganz gezielt auch ansprechen kann. Steht zumindest, dass das bewusst beibehalten wurde, der AM-Verkehr.
1: Danke, endlich mal eine erschöpfende Auskunft. Ja, sag mal, wäre das nicht auch, ja, ist natürlich eine Kostenfrage, das müsste man da weltweit ändern. Wie sieht es denn mit einem Seitenband aus? Das wäre doch auch nicht schlecht, oder?
3: Kann ich nichts zu sagen. Ich hatte nur eure Diskussion verfolgt und habe gedacht, ach, das ist eine interessante Frage. Lass ich mir mal anzeigen, warum. Ich meine, die sind ja nicht doof. Also gerade im Flugverkehr, da ist so viel, ja, ich sag mal, Unfallanalysen und. Also die sind da richtig hinterher, wenn da irgendwas passiert oder fast passiert oder schief geht. Und es ist tatsächlich so, dass sie sich wohl darauf geeinigt haben, trotz bestimmter Nachteile dabei zu bleiben. Das ist halt immer im Leben, es ist ein Kompromiss. Und das scheint der am wenigsten schlechte zu sein. Hier ist DL1JBH Joachim aus Herten.
1: Joachim, ich bedanke mich. Ganz, ganz nett. Demnächst, wenn ich mich wieder mit meinem Funkfreund da treffe oder mit dem angehenden Funkamateurfreund, der den, wie gesagt, mit dem Scanner. Und dann können wir das, kann ich das mal weitergeben. Ich bedanke mich recht herzlich, wollte mich auch rausmelden und gebe das Mikrofon an meinen Gesprächspartner. Gestern habe ich das allerdings bei dem ganzen aufregenden Thema das Rufzeichen vergessen. Vielleicht ist er noch hier.
0: Ja, hier ist Nikolas, Delta Bravo 2 November Kilo. Delta Bravo 2 November Kilo, Nikolas. Ja, alles klar, Klaus. Dann komm gut zu liegen. Alles Gute, 73. Man hört sich, man stört sich. So. Dann mal zum Joachim. Ich hab's jetzt irgendwie nicht ganz gerafft von der KI-Antwort. Was bezog sich denn jetzt auf FM und was bezog sich auf AM? Ist jetzt die Quintessenz, dass man auf AM besser übereinander labern kann? Also ich hab's nie ausprobiert. Also bei SSB kann man ja quasi gleichzeitig labern und wenn beide gleichzeitig laut sind, hört man ja auch beide gleich laut. Wie ist das denn bei AM? Funktioniert das da auch?
3: Ja, hier DL1JBH Joachim. Ja, also ich lese es nochmal kurz vor, weil es ist kein langer also ich hatte gefragt, ob Flugfunk AM ist. Und dann heißt es ja, in der zivile Sprachflugfunk nutzt Amplitudenmodulation. Obwohl AM gegenüber Frequenzmodulation technisch veraltet wirkt und anfälliger für atmosphärische Störungen ist, wird es im Flugfunk aus einem entscheidenden Sicherheitsgrund bewusst beibehalten. Der Haupteffekt ist eben, dass bei FM der Starke den Schwachen platt macht. Und der zweite Aspekt dabei ist, wenn zwei senden, dann bekommt der Fluglotse das auch mit. Selbst wenn er nicht komplett verstehen kann, erkennt er im Grunde genommen, dass da noch jemand was zu sagen hat, also ein Flugzeugführer, und kann dann im Prinzip gezielt ansprechen, so nach dem Motto, und da war noch eine Station, sind also nicht auf Pausen angewiesen. Und ich könnte mir vorstellen, dass bei einem Großflughafen, wenn da richtig Traffic ist, wenn da, weiß ich nicht, 60 Flugzeuge die Stunde Stunde runterkommen und starten, dass es da durchaus Überschneidungen gibt, weil die ja permanent dann mit dem Tower-Losten sprechen müssen, noch am Flughafen. Das sind ja, es gibt ja mehrere Losten. Es gibt da den Standard-Losten, den Anflug-Losten, den Tower-Losten und so weiter. Das heißt, sie müssen ein Gespür dafür entwickeln, was in ihren Bändern los ist. Und wenn immer der Stärkste, der gerade am nächsten ist, da drüber blubbert, dann geht vieles verloren. Das heißt, nur so ist im Prinzip eine audio-gehörmäßige Entkopplung möglich und er kann die gezielt ansprechen. So verstehe ich das.
0: Ja gut, also bei FM stärkeren Platt, den schwächeren Platt, das kennen wir alle vom Relais, das ist klar. Aber jetzt ist meine Frage, die da jetzt natürlich durch die KI-Antwort nicht beantwortet ist. Wenn man jetzt zwei AM-Stationen hört gleichzeitig, sind das eigentlich wie bei SSB? Also SSB-Stationen kennen wir alle vom Pile-Up, hört man alle gleichzeitig. Die kann man ja gleichzeitig wahrnehmen. Ist das bei AM eigentlich genauso?
3: Kann ich dir so nicht sagen. Es steht hier, senden zwei Stationen gleichzeitig, überlagern sich die Signale. Es entsteht ein deutliches Pfeifen, ein Schwebungston und man hört beide Stimmen gleichzeitig, wenn auch schwer verständlich. Der Fluglotse oder der Pilot merkt sofort, dass eine Übertragung gestört wurde, Doppelbelegung, und kann Anweisungen wiederholen bzw. wiederholen lassen. Ich frage mal die KI gerade in dem Moment, warum kein SSB.
0: Ja, danke. Ja, ich bin ja gerade mobil. Da kann ich leider die KI jetzt auch selber nicht befragen.
4: SSB wird nur im Überflugbereich zwischen Europa und Amerika zum Beispiel benutzt. Da benutzt man Seitenband und digitale Verständigung bzw. über Satellit oder auch die Übertragung von Daten wird dann über SSB gefahren. Ansonsten innerhalb von Europa ist es AM.
3: Ja, hier nochmal DL1JPH mit der Frage, warum kein SSB, und dort wird eindeutig gesagt, dass in Abhängigkeit von der Geschwindigkeit des Flugzeugs der entsprechende Doppler-Effekt auftritt, dadurch, dass kein Träger da ist. Bei AM ist das vollkommen irrelevant. Das heißt also, die haben da im Prinzip keine negativen Abweichungen. Und bei SSB führt schon eine minimale Frequenzabweichung von wenigen Hertz dazu, dass die Stimmen extrem tief oder wie Mickey Maus klingen und völlig unverständlich wird. Wahrscheinlich durch den Doppler-Effekt, logischerweise. Ne? Also wird gepresst, die Welle bzw. in die Länge gezogen. So wird das hier ein Aspekt erklärt. Und der zweite ist nochmal, dass es eben deutlich weniger Aufwand in der Flugtechnik und deswegen das Robuste auch unter extremen Einsatzbedingungen eher sicherzustellen ist.
0: Ja, Roger, vielen Dank für die Auskunft. Dann lassen wir die andere Station ohne Rufzeichen doch noch einfach nochmal rein.
4: Delta Oscar 2, November Lima, Rufzeichen natürlich auch. Entschuldigung, dass ich nicht genannt habe. Die Richtigkeit halber ist, für lange Ozeanstrecken kommen Kurzwelle, SSB und digitale Datenfunkverbindungen dazu.
0: Ja, Roger, vielen Dank für die Auskunft. Den Namen hast du jetzt irgendwie nicht gesagt, aber beziehungsweise ich habe ihn, glaube ich, schon wieder vergessen, vermute ich mal eher. Ja, jetzt DB2K, Nikolas mit irgendjemand anders namens Joachim, dessen Rufzeichen ich natürlich auch vergessen habe. Mikrofon weiter zum Joachim.
3: Delta Lima 1, Juliet Bravo Hotel ist mein Zeichen. Ja, klar. Wie gesagt, im Seefahrtbereich sieht die Welt ganz anders aus, was heißt ganz anders, aber da fällt mit Sicherheit kein Doppler-Effekt an. Also ein Flugzeug mit 800 Stundenkilometer, ich sag mal, ist da aus der Perspektive anders zu beurteilen als ein Schiff mit selbst mit 30 Knoten. Also von daher. Und dann sicherlich richtig, Kurzwelle wird, ja gut, im 20 Meter Bereich oder analog wird dann SSB auch, aber das ist, ich weiß gar nicht, ob in der Berufsschifffahrt, also zumindest in der Long-Range-Prüfung wird nur eigentlich nur Kurzwelle und wie er schon richtig sagte, der Kollege, Datenfunk gemacht.
4: Bezog sich ich jetzt allerdings auf dem Flugfunk, nicht auf der, auf die Schifffahrt. Aber bei der Schifffahrt hast du auch recht. Bei Flugfunk ist das aber auch, wenn ich Ozeanstrecken fliege, dann habe ich Kurzwelle eingeschaltet, beziehungsweise dann geht meistenteils alles über Kurzwelle oder neuerdings sogar über Satellitenfunk.
3: Ja, sicherlich richtig. Also ich kann mir nur vorstellen, also nach dem, was ich jetzt gelesen habe und so wie ich mir das jetzt so zusammendenke, sind die Vorteile von AM auch tatsächlich nur in diesen Szenarien. Einmal diese Geschichte mit dem Doppler-Effekt, das wäre das eine, in Verbindung eben mit der Nichtauslöschung einer stärkeren Station beziehungsweise durch eine bewusst zugelassene Überlagerung des Audiosignals. Das spricht vollkommen für deine Argumentation und wie du schon richtig sagst, auch bei der Satellitenfunk ist natürlich auch im nautischen Bereich und ich entnehme deiner Äußerung und der Formulierung, dass du dann Insider bist. Hier ist Delta Lima 1, Juliet Bravo Hotel, Joachim aus Herten.
4: Ja, Joachim. Ja, wenn man, ich sag mal so wie ich, 35 Jahre lang in den Niederlanden lebt und tut oder als zweiten Wohnsitz sieht, dann ergibt sich sowas zeitweilig. Und außerdem neugierige Nase, würde ich mal eher sagen. Alles klar, ich wollte euch aber auch nicht stören. Und noch etwas, was gerade auch falsch rübergekommen ist. Du darfst Flugfunk abhören, natürlich, aber du darfst nicht weiter quatschen. Das ist es. So sieht das Gesetz vor. Also es ist nicht verboten, du darfst es abhören, aber nicht weiter quatschen. Wie alles auf dieser Welt.
0: Ah, okay, dann habe ich auch schon wieder was dazugelernt. Richtig sinnvoll erscheint das keinem, weil das kann ja theoretisch jeder abhören, aber das ist wahrscheinlich noch irgendein Relikt von anno dazu mal, weiß der Geier.
4: Ja, ich kenne auch Zeiten, die aus grauer Vorzeit sind, hier mit unserem Funk zu tun hatten. Da durftest du das auch angeblich nicht abhören und was haben wir alle gehört? AI. So, gut, ich wollte euch aber nicht aufhalten. Danke fürs Gespräch. Rundrum 73, Delta Oscar 2, November Lima, das Ganze aus Kram.
0: Namen habe ich jetzt immer noch nicht mitbekommen, aber du wirst mir den mit Sicherheit mitteilen können.
4: Nikola, sag demnächst einfach Olaf Entschuldigung.
0: Alles klar, Olaf. So, dann alles Gute, ist der 73 und tschüss.
4: Nachher noch einen schönen Tag, ein schönes Wochenende und eine angenehme Woche. Bis dahin, Delta Oscar 2 November Lima vom Kamener Kreuz. Vorname Olaf.
0: Ja, alles klar. Habe ich jetzt auch mitgekriegt. Schönes Wochenende, würde ich sagen. Ich muss gerade ein bisschen aufpassen beim Einparken. So, DB2K, QRT, tschüss Klaus, der ist schon tschüss Joachim, der ist ja schon länger weg, tschüss Olaf, DB2K, QRT, tschüss.
5: Ah, guten Tag, Nikola, der November 90er Alpha Mike.

0: Papa Alpha 3 Echo Fox Romeo, Echo 2 Papa Victor Delta.
1: Ja, das konnte ich nicht verstehen, das war so hektisch laut übersteuert. Hallo, Klaus in Una Deo 6RA. Wiederhol mal bitte.
0: Ja, das ist Papa Echo 2, Papa Victor Delta, der Name ist Patrick. The location at the moment is Pals. 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

0: Delta, Delta 1 Hotel November für Delta Oscar, Polski Mobil.
1: Direkt von Ihnen, Physik, Prozano, kann ich nur kurz was vorteilen?
0: Das war jetzt ein bisschen leise. Ist da mal Delta Oscar, Polski?
1: Ja, hier ist Delta Lima 4, Delta Golf Portable. Ich wollte nur einen Rapport haben, um zu hören, ob das überhaupt funktioniert.
0: Ja, funktioniert. Bisschen leise. Ich bin hier im Mobil. Aber gut, das Gebläse läuft auf vierte Stufe. Der Wagen hat den ganzen Tag in der Sonne gestanden. Endlich Feierabend. Und habe im Begriff nach Hause zu fahren. Und klar, da wird natürlich die Klimaanlage eingeschaltet, ne?
1: Ja, schönen Dank erstmal. Ne? Ich muss mal sehen, ob ich an dem Gerät hier, das ist so ein UV5RM Baufängen, ob ich da das Mikrofon ein bisschen höher einstellen kann. Ne? Erstmal vielen Dank, hier war der Josef, zurzeit portabel in Witten.
0: Alles klar, Josef. Ja, das geht. Ich habe ja auch so ein Gerät. Das ganze Menü findest du das, siehst du das, Mike, da kannst du, ich glaube, das geht sogar bis 5 oder so. Kannst du jedenfalls höher stellen. Jedenfalls, da bist du etwas lauter.
1: Ja, alles klar, dann werde ich mal suchen. Schönen Dank, 73 und gute Fahrt.
0: 73.

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2: Sehr gerne, sagt Delta Delta 5, Delta November Portable. Ihr seid ja auch super nett und sehr gastfreundlich in Holland.
0: Das ist toll, die letzte Beep, den ich höre. Ja, also mein Bruder, der wohnt am Westenseite in den Niederlanden, am Meer. Und er hat jetzt Ferien und wird campieren in, wie heißt es da, Vaals, glaube ich, dass er die Nähe ist. Und ich wohne unter Eindhoven, also nicht so weit. Und ich hatte gedacht, vielleicht kann ich die Repeater anstrahlen und ja, das gelingt. Deswegen, und ja. Ich bin hier QRV und wann er mich braucht. Morgen werden wir Bunker aktivieren. Ich weiß nicht, ob Sie das kennen. Das ist die letzten zwei Jahre sehr populär geworden, Bunkeraktivation. Und auf www.bota.net, bunkersonthier.net, kann man alles daran finden. Und dieses Wochenende ist ein Bunkerfest sozusagen. Und wir werden irgendwo in die Nähe von Maastricht, glaube ich, ein altes Fort aktivieren. Also herzlichen Dank. Ich hänge mein Mikrofon an die, ja, wie nennen das, Spiker, an die Nadel, sozusagen. Und ich werde die Frequenz aushören. Herzlichen Dank dafür von Papa Delta 9, Hotel India X-Ray und die Name ist Sander.
2: Ja, sehr gerne. Hier ist der Thomas. Delta Delta 5, Delta November, gut, hier heißt der Wittenstock um Nähe Dortmund und ja, macht ihr mal und ich wünsche euch viel Spaß am Morgen vor eurem Fest, ne? Ich hoffe, ihr habt auch wie heute gescheites Wetter, ne? Delta Delta 5, Delta November, erstmal wieder Standby. Erstmal schönen Dank und euch noch ein schönes Wochenende.
0: Delta Delta 5, Delta November, ja, herzlichen Dank und schönes Wochenende, ciao.
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2: 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München, Gladbach war das. Na, wie gesagt, Justin Thomas, Delta Delta 5, Delta November, das ganze Portabel im Garten. Und ich habe euch da so ein bisschen zugehört, war schön euch zuzuhören. Na, und wünsche euch da ein ganz tolles Event, was ihr da habt. Na, und ja, wollen wir hoffen, dass morgen auch so ein gescheites Wetter wird, ne? 73, alles Gute zu euch.
3: Delta Alpha 6 Yankee Zulu 73 an alle. 73 an iedereen. Und einen schönen Tag noch. Wiedersehen.
2: Ja, heute. Delta Delta 5, Delta November. Delta November 9, Delta Papa Alpha.
4: Ja, hallo Peter.
2: Ja, grüß dich Thomas, Herr Nachbar. Alles gut bei dir?
4: Oh, bis jetzt noch, ich sitze hier oder liege hier im Garten, ne, freue mich meines Lebens, gucke so in den Wolken oder beziehungsweise am Himmel, ne, und betrachte gerade so meinen Lieblingsplaneten, ne, der scheint da so richtig schön. Ja, sonst geht es eigentlich gut, ich habe heute einen freien Tag, ne, und ja, das Mikrofon immer noch im Körperraum. Geht's heute oder morgen? Bringst du dir da vorbei. Na, mal gucken, ich denke eher morgen, ob es zwar morgen Mittag steht oder Zwischenschicht. Na, also ich denke morgen Vormittag irgendwann. Ich weiß nicht, ob du daheim bist.
2: Ja, theoretisch schon. Ja. Also morgen liegt nichts an. Also brauchst nur durchrufen oder durchbimmeln, wenn du da kommst. Ist gar kein Problem. Also morgen bin ich zu Hause. Den ganzen Tag eigentlich. alles klar, Peter, dann sag ich mal bis morgen. Bin erstmal wieder Standby. Ich mache noch so ein bisschen Siesta.
5: Ja, alles klar, lass dir noch ein bisschen den Lorenz auf den Bauch brennen, ne? Okidoki, dann würde ich sagen, wir hören uns. Bis dahin, DR9 DPA, dann wieder Standby.
2: Alles klar, Peter, und schöne Grüße an Anja. Und, ja, ich bin auch einmal Standby, DD5, denn portabel.
5: Alles klar, richtig aus. 7-3, Gespräch vorbei.
2: Okidoki.

0: Guten Tag, hier ist Delta November 9, Sierra Alpha Mike Portable.
1: Guten Tag, hier ist Delta November 9, Sierra Mike zu Hause.
0: Ja, ich bin draußen bei dem schönen Wetter hier. Aber nicht am Rhein, aber fast in der Nähe zum Rhein. Ich bin mit dem Fahrrad unterwegs. Und dachte mal, ich habe mich jetzt gerade hier niedergelassen, mal ein bisschen, und dann habe ich gedacht, komm, da kannst du mal funken.
1: Ja, klar kann man das, ne? Auf jeden Fall. Danke, Grüße haben wollen. Alles klar bei dir sonst, ja, ne? Heute frei?
0: Gott sei Dank, Wochenende frei mal. Das habe ich sehr, sehr selten.
1: Ja, das hast du dir auch mal verdient, ne? Das hast du dir auch mal verdient, aber ja, ganz genau. So muss das sein. Ja, jetzt fühlt sich schon langsam zu hier bei mir, ne? Ich denke mal, dass wir da wohl irgendwie heute Nacht oder morgen irgendwas kriegen werden.
0: Ja, ich habe auch schon gesehen, Regen soll kommen, morgen irgendwie. Ganz anderes Wetter als heute, ich freue mich zwar nicht so, aber naja, die Natur braucht ja den Regen mehr als, ja. Aber so will man machen, morgen so noch und am Montag irgendwie auch. Und am Dienstag sollen die Temperaturen dann ganz schnell nach oben gehen, bei mir zwischen 35 bis 40 Grad. Ich bin da mal echt sehr, sehr gespannt.
1: Ja, hier bei mir auch, also 35 bis 37 Grad oder hier, so was hab ich schon gehört und gelesen, ja, also das ist schon nicht möglich, schon ohne, nicht ohne. Kann auch noch mehr werden, ne, das weiß man ja alles nicht. Ja, abwarten, ne, auf jeden Fall gehen die Temperaturen definitiv nächste Woche wieder nach oben, ne. Und die neue Hitzewelle rollt an quasi.
0: Ja, mich freut es aber, also ich mag diese hohen Temperaturen sehr, aber zum Arbeiten sind sie echt beschissen, muss ich sagen.
1: Ja klar, bist du schnell erschöpft oder alles, da bringt ja nichts. Ganz klar, aber naja gut, okay, na, der eine so, der andere so. Aber es passiert natürlich auch sogar so, dass viele ältere, vor allen Dingen ältere Menschen zu wenig trinken, ne, und landen dann letztendlich bei den Krankenhäusern.
0: Ja, wohl wahr. Also ich muss sagen, ich sehe, wenn es so warm wirklich immer ist, sehe ich wirklich sehr viele Krankenwagen vor den Altenheimen. Ich bin mit Blaulicht und dann weiß ich immer, weiß man immer, da stimmt ja irgendwas nicht, da ist schon, naja, das ist schon sehr bedrohlich für die. Selbst wenn die drinnen in ihrem, nur drinnen bleiben, klimatisiert, aber für die ist ja komplett anderer Wetterumschwung als für uns.
1: Ja, auf jeden Fall, ne? Also das ist schon nicht ohne, ne? Was willst du machen, ne? Aber manchmal sehen wir wirklich zu schnell dann, ne? Und die älteren Leute, aber auch kleine Kinder, ne? Die haben ja Schwierigkeiten mit, ne? Das weißt du, das weiß ich aus Sicherheit und ja, das ist ja schon nicht ohne. Ja, so ist das. Was willst du machen? Das wird jedes Jahr schlimmer, ich sag mal.
0: Ich weiß. Aber da kannst du ja leider, da kannst du ja nichts gegen machen. Es ist so wie es ist irgendwie. Man hat viele verschiedene Auswirkungen, dass die Temperatur so hoch geht.
1: Ja, ja, durch den ganzen Klimawandel, weil jetzt wollen wir alle das Klima da irgendwie schützen und so weiter und so fort, dass wir das für 50 Jahren machen sollen, ne? Jetzt sind wir die schon zu spät, jetzt sind wir uns abgefahren.
0: Ja, aber was willst du machen, ne? Ich hab nichts machen, aber naja. Was willst du da machen? Nichts, ne? Nur drin. Drin ist besser als draußen.
1: Nö, ich war früher auch noch raus. Natürlich. Ich hab einen Hund, der muss auch mal raus, ne? Dann hab ich gerade mal was zu essen gemacht. Hier hab ich mal gesessen. Ich guck schon mal vorher den Hof auf, weil ich das erste Mal aus Bett ein. Und ja, dann ziehst du vielleicht nochmal mit dem Hund raus. Und mal gucken. Ich dachte, wo es vorhin kein Punkt mit, weil da war die tote Hose. Ja, den Scherz brauchst du jetzt gar nicht mitnehmen. Ja, aber ist gut. Also, falls ich Gott gehört, dann musst du schon etwas antworten. Das ist doch klar.
0: Ja, danke schön. Ja, ich bin noch im Warten auf einen Freund. Wollten eigentlich nur zusammen so ein bisschen Fahrrad fahren durch die Gegend. Und ja, weiß ich ja, wenn ich so warte, dann so alleine ist es langweilig. Und dann hab ich gedacht, komm. Dann kannst du auch ein bisschen hier ein bisschen Telefonieverkehr machen. Und ja, dann mal gucken, ne? Dann geht auch die Zeit schneller vorbei, als wenn man hier still irgendwie vor sich hinsetzt, einfach nur und sich irgendwie mit dem Handy versucht zu beschäftigen, wo auch nicht die Zeit vorbeigeht.
1: Ja, das ist richtig. Ja, ich habe jetzt auch kein Handy in der Hand, sondern einfach noch ein Funkgerät von mir, ne? Und das funktioniert ja einfach. Weil ich sage ja, ich habe immer hier die Frequenz auch wohl umgelaufen. Okay. Ja, auf jeden Fall, ne? Ich habe heute Morgen eine schöne Verbindung gehabt. Aus DMR hier aus Nordwest. Da war eine schöne Verbindung mit einer Warnemünde hoch.
0: Wenn man da oben mal ist, wenn man nach Norden hin. Ich habe ja 10 Meter gemacht, heute Nachmittag einmal. Und ich war sehr überrascht, Band war nicht offen, also nicht so wie ich es kenne. Waren 2-3 Stationen drauf, aber einer hat mich immerhin gehört aus Schottland. So, da war ich schon überrascht mit, muss ich sagen.
1: Ja, ist doch super, ist doch nicht schlecht, ne? Auf jeden Fall. Ja, wie gesagt, heute Morgen noch mal hier auf Nordwest über DMR und da hat man eigentlich dann doch schon ganz gut gehört. Also jetzt auf eine super klare Verbindung, ne? Und ja, ist super. Der kommt ursprünglich aus seiner Heimat da oben, also der wohnt auch noch da. Und deshalb war der wohl portablerweise unterwegs über DMR und ja, dann habe ich ihn dann gekriegt. War schon ganz nett.
0: Ich finde es immer interessant, ne? Wenn du mal siehst, das Band ist nicht so wirklich auf, versuchst du einfach mal dein Glück und merkst auf einmal, ach, da geht ja doch eigentlich was, obwohl betriebmäßig da nicht so viel los ist. Also, ja, das freut mich schon sehr, muss ich sagen. ST8 mache ich mittlerweile auch. Ich habe mich damit erstmal reinarbeiten müssen. Also ich muss es noch immer. Es ist für mich noch ein sehr komplexes Programm. Aber ich habe das gestern mal gemacht, schon just von auf 2 Meter einfach mal. Und heute Vormittag habe ich das auch gemacht so. Es ist was Neues jetzt so. Aber es ist für mich

0: Paragana machen möchte. So einfach ist das. Wenn du da keinen Spaß hast, warum nicht? Bei mir gibt es auch ein paar UMs, die das machen und ist auch vollkommen in Ordnung.
1: Ja, es war einfach jetzt eine Neugier, einfach so. Jetzt so ganz eingefleischt, wie bei mir manche UMs, die das ja tagtäglich machen, so bin ich ja nicht gerade auch. Aber ich habe mir da auch viel rein aus Interesse. Versuche ich dann einfach mal. Muss sagen, es ist ja gewöhnungsbedürftig interessant, aber ich liebe eigentlich auch eigentlich nur auf den Telefonieverkehr am meisten.
0: Ja, weiß ich genau, Telefonie, vielleicht mache ich irgendwann auch mal Telegrafie, das weiß ich gar nicht. Aber ja, das dauert aber dann so. Da denke ich jetzt erstmal noch nicht so ganz dran. Also ich bin schon mit dem Gedanken so ein bisschen am Studieren, aber mich dann auch nicht auf Telegrafie zu spezialisieren, beziehungsweise zu, dass ich mal da ein bisschen was draus mache, aber mal gucken, ich weiß es noch nicht. Ne? Ich habe schon mal mit dem Gedanken gespielt, aber überwiegend bleibt bei mir Telefonie.
1: Ja, CW habe ich auch mal ausprobiert, muss ich ja sagen. Mich fasziniert das auch immer. Aber das Geben, also es ist eine Übungssache, klar. Aber ich habe auch so meine Schwierigkeiten. Ich habe schon gemerkt, wenn ich nur allein die Zeichen hören muss und dann im Kopf schon wissen muss, ja, welcher Buchstabe, welches CW. CW-Zeichen, welcher Buchstabe ist, fängt schon bei mir an, das kann ich gar nicht. Das ist wirklich irgendwie eine reine Übungssache. Du musst das irgendwie Interesse haben, das stur, also was heißt stur, aber du musst Interesse haben und das einfach, ja, zu lernen und dann irgendwann verstehst du die Zeichen und kannst sie für dich umsetzen. Ich habe auch mal überlegt, irgendwie mir andere Hilfestellungen zu holen oder so ein so ein Morse-Alphabet, mir das einfach bildlich vor mich zu stellen, so dass ich die ganzen Zeichen sehe. Aber da haben mir schon ein paar OMs gesagt, das ist der falsche Weg, den ich mache, weil man muss das wirklich hören und dann eben so für sich eben aus den Zeichen die Buchstaben aus dem Kopf raus hören und dann aufschreiben. Wenn man so eine Zeichentafel vor sich hat, dann kommt man sehr schnell durcheinander, wurde mir immer gesagt.
0: Ja gut, das kann natürlich sein, wie gesagt, ich habe das erst mal gespielt. Und ich hatte das auch wirklich Spaß dabei, wie kann ich. Ich meine, das ist schon eine richtige Lernsache, ne? Du musst ja schon so viel hintersetzen, ne? Ich meine, die ganzen Buchstaben, halt davon, ne? Das ist schon nicht ohne, ne? Aber okay. Andere machen es ja auch. Aber es ist natürlich schon nicht ohne, also es ist einfach. Aber gut, ich weiß nicht, ob ich mich da dran setze. Erstmal mache ich ja noch die Idee, ich mache da mit meiner Frau so weiter. Ich schaffe das eigentlich gerade dran, soweit, dass ich mal üben muss. Aber ja, ich mache dann auch meine Frau, ne? Und sie natürlich noch nicht dabei ist. Ja, wir wollen zusammen die Prüfung machen, ne? Sie ist eben noch nicht die Idee, ne? Aber warten wir mal ab, es wird schon werden.
1: Ja, ich bin ja auch dran, die irgendwie zu machen und so. Ich habe ja noch einen steinigen Weg vor mir, also aber Step by Step. Uns hält es ja nichts. Wir haben ja die erste Hürde geschafft und danach kommen die anderen.
0: Ja, natürlich. Ja, das braucht man sich ja nicht. Man kann ja schon wieder auf dem Sender etwas machen, also ist das ja nicht. Aber von daher. Ja, ich meine, es ist ja nicht schlecht, wenn er dann auf der doch noch weiterkommt. Aber gut, bei mir wird das wahrscheinlich auch was dauern, nicht wegen mir, sondern einfach, aber okay, ist ja nicht schlimm. Beruf oder Arbeit geht natürlich vor, das ist ganz klar. Und ich habe das für mich schon gelernt. Ich meine, ich werde immer wieder nach dem Rest, weil ich die Sachen auch für mich behalte. Und ja, auf jeden Fall, na, das wird dann auch klappen.
1: Ja, richtig, ja stimmt, na gut, ne? Ja,

0: bin ich jetzt auch wieder im Hintergrund. Ich muss wohl gerade ein Telefonat führen, wo der jetzt bleibt, endlich. Weil ich warte jetzt schon seit fast eine halbe Stunde auf den und so langsam nervt mich das, muss ich sagen.
1: Ja, das mag ich ehrlich gesagt auch nicht so. Da sollte ich mit alles der Abwehr gestartet und da rede ich dann auch nicht so. Ja, das mag ich auch nicht. Aber das hat man leider viel, ne? Okay. Ja, gut, Samuel, wenn du das dann Hintergrund bist, dann wünsche ich dir trotzdem mal einen schönen Restnachmittag und viel Spaß mit deinem Kumpel, wenn er dann noch auftaucht. Ja, dann bis dann, man hört sich auf jeden Fall, vielleicht ein Atemfall oder so. Einfach mal reinrufen, wenn ich gerade wieder auf dem Bettchen liege oder so, dann habe ich garantiert die Brücke wieder mitlaufen im Hintergrund. Alles klar, dann wünsche ich dir was, ne? Bis dahin, man hört sich. Ja, vom Delta November 90er Mike. War dann im Kurs oben im Delta November 90er Alpha Mike. Alles klar, dann. Bis später.
0: Ja, bis später dann. 73 hier bei Delta November 90er Mike. 4 Alpha Mike.
1: Okay. Ja, genau. Hier zu Delta November 90er Mike. Das hat erstmal wieder Schöpfer.

0: Charlie Quebec, Quebec von DB2NK. Allgemeiner Anruf, Charlie Quebec von Delta Bravo 2 November Kilo.
1: Delta Oscar 1, Echo Alpha Mike.
0: Zero 1, Echo Alpha Mike von DB2NK. Schönen guten Nachmittag. Mein Name ist Nikolas. Mobilerweise hier unterwegs in, was ist denn das hier? Waldrop.
1: Ja, ich sitze momentan im Schleck. Ich werde mal eine Runde Fahrrad fahren und guck mal, was hier auf dem Bahnhof ist. Ist aber nicht hier so. Gut, ja, ist hier Wuppertal. Name ist Arno. Und ja, ich sitze jetzt gerade hier vor dem Funkgerät und bin da ein bisschen am Durchscannen und habe ich dich gehört. Genau.
0: So, ja, mir ist gerade die Schuppen aus den Haaren gefallen. Ich habe mir die Stimme bekannt vor und das Rufzeichen so halb. Hallo Arno. Ja, lange nicht gehört. Wie sieht's aus bei dir?
1: Ja, bei mir sieht's gut aus. Also ich war in Melbeck, Felderbachtal, war ich dreimal fliegen. Das ist so ein kleiner Puckel, 30 Meter hoch. Ja, momentan sind sie im Sauerland am Fliegen, Bruchhauser Steine. Da kannst du hier mit Burn Air einen Live-Track verfolgen.
0: Ah, Roger. Ich war ja in Lüsen, dann fehlte mir jetzt noch die Praxisprüfung. Jetzt habe ich da noch eine fette Entzündung im Arm, Tennisarm. Kann ich im Moment auch nicht. Deshalb, mir fehlt jetzt immer noch die praktische Prüfung, leider.
1: Ja, dafür muss er aber in der Alp fahren. Weil Windenschein hast du ja noch nicht. Ne?
0: Doch, also jein. Ich habe ja die Windenschein gemacht, den theoretischen. Ich war in Lüsen, hab die 40 Flüge. Das heißt, ich brauche jetzt nur noch irgendwo die Prüfung. Die kann ich aber auch an der Winde machen, also auch offiziell. Ich kann die an der Winde machen, weil ich zwischendurch ja diesen Windenkurs gemacht habe und auch exakt genau auf dem Kopf die passenden Flüge habe. Nur die Prüfung habe ich halt noch nicht.
1: Ja, dann hau mal rein mit dem Schein. Vielleicht sieht man sich denn mal in Melbeck, das ist ja eigentlich um die Ecke. Für mich sind da 10 Minuten mit dem Auto, um mal eben zu gucken, ob es geht, fahre ich da also öfters mal hin. Das ist für mich dann kein Thema. Wenn ich aber jetzt im Sauerland fahre und muss feststellen, der Weg ist doch ein bisschen stärker, wie angesagt, dann ist das doof.
0: Ja, Roger, ja, ich werde wahrscheinlich die ersten Male so eine Winde gehen, weil das ist natürlich am einfachsten, da kommst du immer hoch. Und ja, die Winde da in, wo ist die nochmal, in Niederrhein, Issum, genau, Issum am Niederrhein, da fährst du auch eine Stunde hin. Also von mir aus, ich weiß gar nicht, von dir aus dürfte es jetzt auch nicht weiter sein, groß. Ja, da will ich auch die Prüfung dann machen.
1: Ich weiß ja jetzt nicht, 100 oder 350 Meter hoch, aber mit der Winde, wenn du Platz hast, kriegst du das schnell zusammen.
0: Ja, 300 Meter so, glaube ich. Ich war da ja mal, 300 Meter kommst du da etwa hoch. Ja gut, wenn Thermik ist, gut, dann kannst du natürlich auch hören, ne? Dein Flachland ist ja gerade auch als Anfänger natürlich ein bisschen einfacher.
1: Ja, das ist richtig, da wirst du nicht so schnell gespült, wo du dann im Lee bist. Also im Flachland gibt es erst irgendwann die Plante an Fluglee durch Bäume und Häuser. Genau, ich weiß aber jetzt nicht genau, wo das da ist, das Schleppgelände, weil Niederrhein, das ist für mich alles hier so mit TMA zugepflastert, also die ganzen Lufträume.
0: In Sevelen. Issum, Sevelen, irgendwie so heißt das.
1: Ja, kleinen Sevelen, da hat er diese Lufträume. Ich glaube, ich weiß, müsste ich jetzt lügen, ich glaube 1030 Meter oder so ist das. Und dann fängt der Luftraum von Düsseldorf an. Oder Köln, weiß ich jetzt gar nicht. Das ist ja irgendwie dazwischen. Bekannter, der fliegt auch öfter den Sevelen. Genau, der wohnt da in der Ecke.
0: Ja, aber wie gesagt, ich mache ja die Prüfung an der Winde, dann habe ich ja beide, ich habe da beide Startberechtigungen, dann Winde und Dingsbums, ne? Also Hang. Aber ich muss doch erstmal gucken hier mit der Entzündung im Arm, das ist irgendwie scheiße.
1: Da musst du aufhören mit dem Tennis spielen, Ai.
0: Ja, ja. Ich war jetzt ein paar Mal beim Arzt und bla und das dauert, das zieht sich auf jeden Fall. Das ist ein naja, ist doch egal, ich will dich jetzt Krankheitsgeschichten interessieren, kein Menschen. Auf jeden Fall, bis das nicht gut ist, kann ich leider auch die Praxis nicht machen.
1: Ja, wäre schön, wenn du das Gegenteil irgendwie auf der Reihe könntest, zwei, drei Züge.
0: Ja, ich will das jetzt auf jeden Fall irgendwie meinen, auf jeden Fall dieses Jahr da fertig kriegen.
1: Was denn schon eine eigene Ausrüstung oder Schulsache?
0: Nee, ich habe mir noch nichts eigenes gekauft. Ja, Gott sei Dank. Weil ich muss ja, wie gesagt, gucken mit dem. Das habe ich auch schon recht lange, dass das erstmal gut wird. Und da kaufe ich mir jetzt nicht eine Ausrüstung, um dann festzustellen, dass es vielleicht dann doch nicht geht. Und so eine Ausrüstung kostet ja auch schon ein paar Mark 30, ne?
1: Ja, für Düsse kriegst du die nicht. Wenn du die Arsch A und B Schirme, die werden gebraucht ja auch noch hoch gehandelt.
0: Ja. Und dann muss er halt wieder, entweder sind die irgendwo am Arsch der Welt und also eventuell wollte ein Kollege, der hat eine ganz gute Ausrüstung oder ich hole mir den ganzen Scheiß in neu. Ist zwar ein teurer Spaß, aber ich habe keine Lust da bei eBay dann überall rumzugucken und dann musst du da irgendwo hinfahren und machen und tun und dann weißt du auch nicht, was du da hast und ob das passt und weiß nicht was. Ich glaube, da werde ich dann einen sauren Pferdeapfel beißen und dann eventuell was Neues holen. Mal gucken. Oder die sagen von Papillon, die haben da irgendwas ganz Tolles gebraucht, das zum annehmbaren Preis. Aber ich hätte gerne schon einen Advance, wenn ich mir was neu hole, einen Advance-Schirm und auch einen Advance-Sitz, auch genannten Fachkreisen, weil das scheint mir bei Advance da immer alles so ein bisschen ausgereifter zu sein als bei der Konkurrenz.
1: Ja, aber Advance, da hast du ja jetzt auch wirklich das Teuerste ausgesucht, was man eigentlich so auf dem Markt kriegt, ne? Also ist gut, die haben natürlich Qualität, das ist halt Schweizer Produkt und die sind auf jeden Fall gut. Hier in Melbeck, da war Anfang der Woche einer mit einem Alpha. Mein lieber Scholli, der ist mir da um die Ohren geflogen, weil ich mit meinem C-Schirm, also alle Achtung, der hatte was drauf. Das war irgendwie ein Alpha DLL, der hat wohl so einen großen Gewichtsbereich.
0: Ich dachte mal, der DLS wäre ein Leichtschirm.
1: Ja, das ist ein Alpha DLS, das ist der Leichtschirm. Und dann kriegst du da auch noch den normalen Alpha. Das ist die, ich sag mal, die schwere Version. Was weiß ich, müsste ich jetzt lügen, der normale Alpha, der wiegt dann, weiß ich nicht, 4,7 Kilo und der leichte wiegt dann irgendwie 3,7 Kilo, genau. Und den der hatte aber einen sehr großen Gewichtsbereich gehabt, also hab mich gewundert. Allerdings ist halt ein A-Schirm, der fliegt gut, also jedenfalls der da drunter hing, der konnte damit gut umgehen. Ja, und ich war schwer überrascht, ich sag, mein lieber Scholli, jetzt fliegt der dir hier auf die Ohren.
0: Na, Roger. Ja, gut, ein Leichtschirm kommt für mich ja nicht in Frage, weil ich ja hier an der Winde fliegen will. Sicherheit zu 90%. Da kannst du ja mit dem Leichtschirm, ich weiß gar nicht, ob überhaupt die Leichtschirme für Winde zugelassen sind.
1: Ja, ich denke mal schon, aber viel Windel fliegst, wäre Leichtschirm, die sagen zwar, der hält genauso gut wie der normale Schirm, aber tut mir leid, alles was leicht gebaut ist, hält für mich nicht lange, das ist halt so. Die haben halt andere Eigenschaften, die Leichtschirme, die lassen sich viel besser starten, sind meistens in der Regel auch ein bisschen wendiger. Aber wenn du viel Winde fließt, würde ich auf keinen Fall einen Leichtschirm holen.
0: Ja, ich gehe mal davon aus, dass bei mir zu 90% auf Winde hinauslaufen wird. Ne? Ich will ja nicht nur dreimal im Jahr oder wenn das Wetter gerade super ist und der Wind richtig steht, irgendwie fliegen, sondern irgendwie schon mal so zweimal im Monat mindestens. Und wenn das Wetter natürlich nicht spielt.
1: Ja, sicher. Die haben ja aber bei den Winden, ich glaube, auch nur zwei Windrichtungen, wo sie ziehen können. Ne? Einmal von, weiß ich, West nach Ost, von Ost nach West oder von Nord nach Süd, von Süd nach Nord, keine Ahnung. Die haben ja nicht ein riesiges Feld, wo sie kreisförmig schleppen können.
0: Ja, aber du kannst auch mit relativ viel Seitenwind schleppen. Also wir sind da auch als Anfänger teilweise mit fast irgendwie 90 Grad Seitenwind fast irgendwie gestartet. Und die können dann auch noch umstellen. Das heißt, sie können im Prinzip in tatsächlich in vier Richtungen schleppen, ne? In Sebelin zumindest.
1: Ja, das hört sich ja gut an. Aber nicht jetzt 35 Jahre, aber schleppen, Leid ist für mich noch nie irgendwie was gewesen. Ich habe ein schwerwiegendes Problem, wenn der Gleitschirm hinter mir ist. Ein Gleitschirm gehört über einen und nicht hinter einen. Aber das ist halt normal, wenn man schleppt und das ist auch kein Problem. Ich habe aber ein Problem. Wenn ich ein Problem habe, dann mache ich.
0: Naja. Ja, für mich ist natürlich die einfachste Möglichkeit, irgendwie günstig, schnell und oft in die Luft zu kommen, ne?
1: Ja, ist keine Frage. Vor allen Dingen bist du nicht in die Windrichtung angewiesen. Wenn ich im Mailbag bin und der kommt ein bisschen aus Nordost, ja, dann stehe ich da oben und gucke, wie der Wind um die Ecke kommt. Dann kann ich zwar so runterfliegen, aber tragen tut er überhaupt nicht. Muss da schon passen im Wind haben. Am besten ist so Nordwest bis Nordnordwest.
0: Ja, eben. Und ich sag mal, auf so einem freien Feld sind auch nicht so schnell Bäume im Weg, in die man mal reinflattern kann. Ne?
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3: Weißt du Bescheid, ne?
1: Hochschlappieren und ich denn da drin im Aufwind fliegen kann. Also, ich habe da keine Probleme mit den Bäumen. Also, im Grunde genommen brauche ich die, damit ich da überhaupt Höhe machen kann.
0: Ja, erfahrener Flieger, ich bin ja ein Anfänger, ne? Also, nur weil ich jetzt mal Flüge gerade so eben gemacht habe, bin ich ja kein Experte. Und ich sag mal, beim Hangstart da im Sauerland, da war immer mal ein bisschen Seiten, bin da fast in der, da am Hang auch fast in die Bäume reingeflogen, ne? Das ist dann halt nicht so super, ne? Ich sag mal, klar, wenn er jetzt Erfahrung hat, dann ist halt mal auch was anderes, aber ich bin ja ein Anfänger.
1: Ich glaube, die Schulter meistens an Steinmarkkorb.
0: Sag nochmal, du könntest ein bisschen lauter sein von der Modulation, Arno. Sag nochmal bitte.
1: Hier fliege ich da Steinmarkskorb, Elbe hauptsächlich, ne?
0: Steinmark, Aua, irgendwie, ich verstehe kein Wort. Irgendwas Steinmark oder. Ich habe keine Ahnung. Ach, du meinst, es ist ein Hügel da im Sauerland, oder?
1: Ja, genau, Elbe. Entschuldigung, der da hoch geht und oben schmaler wird und eigentlich startest du oben aus einer Schneise und du kannst eigentlich gar nicht von unten den Startplatz sehen.
0: Ja genau, in dieser Schneise da oben, die für mich als Anfänger mit Seitenwind, da war es auch ziemlich böig. Ja, ich habe auch den letzten gemacht, danach haben die abgebrochen wegen dem Seitenwind. Da habe ich mir ein bisschen Nose gemacht, muss ich sagen. Und ich habe mich immer nicht getraut, irgendwie so hart zu lenken, weil ich immer sagte, wenn man zu hart lenkt, dann stürzt man ab, was natürlich Quatsch ist. Aber ich sag mal, der, ich zitiere den Fluglehrer, er meinte, er hätte in seinem Leben noch nie so gebrüllt. Ich soll stärker lenken, weil sonst wäre ich da wahrscheinlich in den Baum reingeflogen.
1: Ja, man muss sich da ein bisschen an den Rand lassen, ne? Einfach so runterziehen, okay, Menage, vielleicht kein Problem, wenn du nicht wickelst. Aber wenn ich einfach auch ziehe, um nach dem Motto, je mehr ich ziehe, je schneller kommt der rum, aber je schneller reißt dann auch die Strömung ab und dann hast du verloren, dann geht der direkt negativ weg.
0: Ja, ich war da immer ein bisschen übervorsichtiger, aber wie gesagt, ich bin ja nur mal Anfänger, ist ja logisch. Und da hatte ich natürlich auch Schiss, ne? Ich meine, das hat man auch gesehen, in Elbe ging das noch ganz gut, aber als ich in Lüsen war, da waren irgendwie die ganzen Leute, die waren ja alle viel jünger als ich. Ja, die haben dann natürlich alle 100-mal schneller gecheckt und waren dann auch entsprechend besser. Ich dachte immer, ich wäre einfach zu blöd, aber ich war vorher war ja dann irgendwie dieses Altersgemenge da so ein bisschen anders, so in meinem Alter, und da sah das schon anders aus. Da war ich jetzt nicht bei den Schlechtesten dabei, um es mal so auszudrücken. Das macht sich natürlich auch bemerkbar, ne? Wenn du jünger bist, hätte mich da früher wahrscheinlich mit 20 auch irgendwie scheiß drauf, da runtergestürzt und fertig, passiert schon nichts, ne? Dann wird ja auch einfach mit dem Alter schissiger.
3: Gabel.
1: Ja, bitte.
0: Ja, dann Mikrofon zu dir. D-O, was? O-E-M oder was? Ich kann da mehr. E-L-M? Nee. Ach, ist egal. Sag nochmal bitte an oder ein Rufzeichen.
1: Yes. Delta Oscar 1, Echo Alpha Mike. D-O-1, E-A-M.
0: Echo Alpha Mark, naja gut, hier ist David 2NK. Ja, das Mikrofon wieder zu dir.
1: Ja. Also gibt es momentan nichts mehr zu fliegen, muss ich erst auskurieren. Ich hoffe, dass da ein bisschen zügig geht. Aber kommt jetzt nicht vom Fliegen, oder?
0: Ah, das war vorher schon chronisch, seit 14 Jahren und dann irgendwie gut, oder war ich irgendwie im Garten Holz machen und seitdem war es richtig scheiße, so dass ich irgendwie kaum, dass ich sogar Kaffee mit links getrunken habe und schon das Einschalten der elektrischen Zahnbürste wehtut, tatsächlich kein Witz. Ja, bis dann irgendwie der dritte Arzt das mal durchleuchtet hat und gesagt hat, da ist eine fette Entzündung drin, aber ja, ist dann nichts, was schnell geht. Ich habe auch mal ein paar Leute gesprochen. Das dauert halt auch schon mal ein paar Monate mit Stoßwellentherapie, die kannst du auch selber bezahlen und bla und blub und hier und da, also ist jetzt auch besser gewesen. Das ist eigentlich auch ein Witz, ne? Die zahlt die Krankenkasse nicht, das heißt, wenn du es nicht selber zahlst, ja, hast du halt dein Leben lang Theater, weil von selber geht das dann in der Regel in der Stufe dann einfach nicht mehr weg, ne? Da kannst du machen, was du willst, ja. Ja, Stoßwellentherapie, ja, ist recht schmerzhaft, also, aber gut. Ich hoffe mal, dass es mal so in ein, zwei Monaten zumindest, also nicht weg ist, aber so, dass ich wie Gleitschirm fliegen kann und, ja, so Groundhandling oder so wird natürlich ausfallen. Solche Bewegungen sind natürlich maximal scheiße. Ja, wenn du dann nur die Steuerleinen ziehst, dann ist das nicht ganz so dramatisch. Habe ich ja auch schon vorher gemerkt. Groundhandling ist natürlich immer noch mal ein bisschen, geht er noch mal stärker auf die Arme.
1: Ja, sicher. Aber wenn du Güte hast, dann würde ich auf jeden Fall ein bisschen Groundhandling machen. Dann lernst du den Schirm viel besser kennen. Unten am Boden, wenn es flach ist, kann auch nicht so viel passieren. Es sei denn, du machst ab bei 30 bis 40er Wind, dann schon, dann das Koppelhaar.
0: Ja, Roger, aber das bringt mir ja nichts, wenn ich es mit dem Arm nicht kann. Ne? Dann mache ich lieber das, was ich kann. Dann starte ich halt lieber, mache ich ein paar mehr Starts und nützt ja nichts. Wenn ich es nicht machen kann, kann ich es nicht machen. Egal, jetzt muss das erstmal heile werden und dann gehe ich mal die Prüfung an und dann schauen wir mal weiter. Aber ich denke mal, so ein, zwei Monate wird es noch dauern. Aber so August, September wäre auch noch okay. Ich meine, letzten Endes ist egal, kann ich auch noch im November machen oder im Oktober. Aber dann habe ich ja vielleicht noch mal ein bisschen was von dem Kram.
1: Ja, genau. Das ist ein bisschen kalt, Hauptsache du kriegst deine Abflughöhe, damit halt dein Höhenflug abgegolten wird und fertig ist die Kiste. Viel kann man da ja nicht machen bei 300 Meter, was weiß ich. Normal muss auf Vollkreis 8, Landeeinteilung. Also bei mir war das früher alles so Pi mal Daumen, da haben die nicht so viel Wert drauf gelegt. Allerdings hatten die Schirme damals eine Gleitzahl von 1 zu 3,5. Und heute haben die A-Schirme fast 10. So, das ist schon, da kriegst du schon mehr gebacken auf der Höhe. So, wenn du früher mit so einem alten Schirm eine Kurve geflogen bist, ganz normal, da hast du direkt über 4 Meter sinken gehabt. Das war halt Hochleistungsalmabtrieb, haben die Drachenflieger das genannt.
0: Ja, die 300 Meter bin ich ja jetzt schon ein paar Mal während des Windenkurses da hochgeflogen, also die. Was müssen wir machen? Leitlinien 8, genau, dann in der Regel, ich glaube, Big Ears werden einmal gemacht, also Ohren anlegen und was noch, ich glaube, einmal hier einseitiger Strömungsabriss, also hier, wie heißt es hier, A-Line, eine Seite runterziehen, ne?
1: Ja, das muss man hier nicht, ich glaube, gab es da doch nicht, da war A und B-Ebene zusammen, da hat er vorne gar nichts runtergezogen können. Ich glaube, da war Steilspirale, kannte man noch nicht. Pulsdoll, ich bin früher mit dem Pulsdoll, habe ich höher abgebaut. Ich würde heutzutage gar kein Pulsdoll mehr fliegen wollen. Um Gottes Willen, mit den Schirmen, lass mal sein.
0: Ja, so ein Pulsdoll ist irgendwie eine Geschichte, die ich irgendwann auf jeden Fall in meinem Leben mal machen will. Aber jetzt vielleicht nicht sofort als Anfänger.
1: Ja, da bieten sie ja genug Sicherheitstraining über das Boot und so. Das ist eigentlich zum Ausprobieren ganz gut. Nur früher gab es kein Sicherheitstraining. Früher gab es auch keine Rettungsschirme. Also man konnte sich einen kaufen, aber in der Schulung war das so, da waren, weiß ich nicht, 10 Schüler. Und für die Höhenflüge und der hatte 3 Rettungsschirme. Und wer zuerst kam, hat halt einen Rettungsschirm. Ist im Grunde genommen bis hier mit dem Fallschirm geflogen. Also diese Matratzen, 8 Zellen, 10 Zellen. Und das sind umgebaute Fallschirme gewesen. Was willst du da mit dem Rettungsschirm, wenn du schon am Fallschirm hängst? Ne? Hey.
0: Ja, Roger. Ja, ich habe mir das mal angeguckt mit dem Full Stall, also beim A-Schirm, das kann da eigentlich auch nicht viel passieren, so zumindest was sie so schreiben. Denn die A-Schirme müssen ja auch so ausgelegt sein in laut Prüfung, dass selbst beim Full Stall, die sich so zur Not ja selbst wieder fangen, wenn er einfach nur die Leinen loslässt. Ne? Also ich meine, das Schlimmste, was vielleicht passieren kann, dass sich die Leinen da irgendwo verheddern. Würde ich jetzt mal so tippen. Aber was ich mir da auf YouTube so angesehen habe, ist da mit einem A-Schirm und Full Stall irgendwie nicht ganz so gefährlich. Teilweise, das habe ich auch nicht so ganz verstanden, kriegst du den gar nicht bei einmal ziehen. Die ziehen einmal irgendwie heftig, lassen dann wieder los und ziehen nochmal. Damit der irgendwie, sonst kommt der gar nicht richtig in den Full Stall rein. Irgendwie habe ich das nicht ganz verstanden.
1: Ja, beim Full Stall musst du halt aufpassen. Ich meine jetzt zum Beispiel auf dem Full Stall direkt wieder freigebe, der öffnet sich denn, also der geht schon auf, aber der hat den Überfahrt, das heißt, er schießt komplett nach vorne und zwar so weit, dass du den wirklich vor dir hast und wenn du Pech hast, ist er unter dir und dann hast du die Arschkarte, wenn du dann in den Tug reinfällst. Ich hatte da meinen Greifbus in Österreich mit den alten Schirmen, der ist mir oben. Weiß ich, auf 3200 bin ich da irgendwie in der Nordströmung reingekommen und da hat es mir den Schirm zerlegt, also da war gar nichts mehr da. Und das waren auch ungefähr 300 Höhenmeter, die ich da verloren habe, aber ich war da jetzt nicht irgendwie panisch, weil ich hatte genug Höhe, ich habe einen Rettungsschirm. Und solange das noch ohne geht, habe ich dann probiert, den wieder aufzumachen. Ja, war denn auch so. Aber die 3200 Meter, die bin ich jetzt an dem Tag nicht mehr geflogen, weil das war mir mit dem Nordwind da oben doch ein bisschen heikel, wenn er dann an den Südberg fliegt.
0: Na gut, Ado, ich könnte jetzt noch eine Stunde lang weiter mit dir quatschen. Ich bin jetzt allerdings vom Netto und muss jetzt auch gleich irgendwie hingehen mit ein paar Leuten. Ich melde mich mal raus. Ich sag mal, alles Gute, 73. Ja, vielleicht bist du, hören wir uns ja das nächste Mal wieder. Alles Gute und schönes Wochenende wünsche ich dir noch.
1: Ja, geht da, geht da zurecht. Zurück. Ja, ich kriege das ja mit, wenn da einer immer Charlie Quebec ruft. Das ist ja bei eigentlich nur du immer. Und dann kann ich mich ja mal reinmelden, genau. Okay, dann wünsche ich ein schönes Wochenende. Hier ist Delta Oscar 1, Echo Alpha Mike. Macht jetzt QRT.
0: Alles klar, Arno. Dann bis dahin und alles Gute 73, DB2NK, auch QRT. Tschüss.

0: Sprecher 4 mit der Frage, ob ich sauber über das Relais komme. Irgendjemand hier?
1: Hier ist DG1 DRC Nord und hallo. Ja, du bringst ein ZVEI 5-Ton-Folge mit.
0: Ja, das war nicht der Sinn der Sache. Danke fürs Zurückkommen. DO3DS, Vorname Martin.
1: Hallo Martin, DO3DS, hier ist DG1DAC. Mein Name ist Christoph. Das war nur am Anfang einmal kurz. Kann auch sein, dass das woanders herkam. Und du hast ein bisschen Lüftergeräusch mit dabei, aber ansonsten klingst du sehr kräftig moduliert und gut verständlich. R5. Mein QTH ist Dortmund, ich benutze gerade so ein kleines Samsung-Gerät.
0: Ja, okay, danke für den kurzen Rapport. Ja, ich habe hier nach unserem Umzug nach Hagen-Dahl, Delta Alpha Hotel Lima, die Antenne erst einmal unter Dach aufgebaut und war schon kurz davor, alles abzugeben, HI.
1: Ach, das wäre aber schade gewesen. Freut mich, dass du dich hier reingemeldet hast. Also das funktioniert mit der Unterdachantenne augenscheinlich ganz gut. Also ich kann da nichts Nachteiliges hören, ganz im Gegenteil, klappt hoch die Mikrofon zurück.
0: Ja, danke. Ja, das Relais kommt hier mit S9 so gerade eben rein. Das ist ganz gut. Ich habe Probleme mit 70 cm natürlich hier in der Tallage. Ich habe mal das Mic hier so ein bisschen zurückgedreht, damit es sich nicht so übersteuert anhört. Ja, ich weiß gar nicht, was ich für eine Leistung fahre hier. Ich glaube, das sind so 20, 25 Watt.
1: Ja, danke für das Zurückdrehen des Mic-Gains. Das hat ein bisschen entspanntere Modulation gebracht, in der Tat. Und mit 25 Watt klappt das rauschfrei. Ich kenne auch das Problem mit der Abschattung des 70 cm Relais vom Schwerterfunkturm, wenn man in Hagen ist, je nachdem, wo man auf der anderen Seite ist, also im Ruhrtal unten. Kann es durchaus sein, dass das 70 cm Relais noch so gerade eben hinter dem Turm ist. Oder die Antenne zumindest. Das habe ich auch schon mal erfahren. Das kann gut sein. Dann hört sich das irgendwie rauschig an und kommt nicht so gut rein. Aber naja, so kann man jedenfalls nicht meckern und das funktioniert ganz klasse. Ja, Martin, Mikrofon zurück, bitte schön.
0: Ja, ganz kurz zur Vorstellung. In ICOM. C910 mit allen ZIP und ZAP für 270 und 23, aber 23 habe ich schon festgestellt, ist hier tote Hose. Am alten QTH hat das noch relativ gut funktioniert, aber naja. Die Antennen sind auch noch nicht aufgebaut. Wir sind gerade so ein bisschen so in der Endphase des Umzugs. Wir haben vor 4 Wochen ein Unternehmen beauftragt und wir hatten die großen Sachen übernommen und wir kacheln jetzt hier die kleinen von A nach B. Ne?
1: Oh, das hört sich nach viel an, nicht? Wenn die großen Sachen drauf sind, hast du Kurzwelle wahrscheinlich im Beam und jetzt wartest du noch auf die URF, VRF und 23 cm Geschichten. Ja, ich ja. Ab und zu mal in 23 Zentimetern hier in Dortmund reingehört. Da ist hier im weiten Umkreis sehr wenig Betrieb, muss man wirklich sagen. Das ist auch so mit ein Grund, warum ich mir kein 23 Zentimeter Funkgerät angeschafft habe, weil da zu wenig los ist. Ganz einfach. Ja, jetzt bin ich eigentlich hier mit diesem Relaisverbund ganz zufrieden. Dieser Dortmunder Repeater ist ja in einem großen Relaisverbund, Wuppertal, Osnabrück, Aachen, dann Dingens hier, wie heißt das noch, in Bonn, Drachenfels, vielleicht habe ich noch was vergessen. Höllkopf gab es noch. Ja, und das ist natürlich ein tolles Einzugsgebiet und da erreiche ich viel UM und da habe ich immer nette QSOs. Dagegen, wenn ich auf 23 cm mithöre, höre ich einfach nichts. Da kommt nichts, keine QSOs, tote Hose, wie du schon sagtest. Mikrofon zurück.
0: Ja, Christoph, das ist so das ist traurig. Ich finde das Band hochinteressant, das 23er, aber naja, wie wir beide schon festgestellt haben, da tut sich nicht allzu viel. Ne? Und, ja, ich werde jetzt irgendwann in den nächsten Tagen mal hier die Antennen aufbauen, dass sie auch an die Duft kommen und atmen können, HI. Und dann will ich mal schauen, ob das ein wenig besser wird. Ne? Gut, so. Ich höre, der Grill wird angeschmissen. Ich gehe nach unten. Liebe Grüße aus Hagendahl, direkt an der Volme. In diesem Sinne, Christoph, Rufzeichen habe ich mir nicht gemerkt. Sorry. Ich habe auch nichts zu schreiben. Hier oben ist alles hier sporadisch aufgebaut.
1: Das ist gar kein Problem, Martin. Christoph reicht völlig aus. So werde ich hier immer gerufen auf dem Relais. DG1, DAC ist mein Rufzeichen. Spielt keine Rolle. Ich habe deins nämlich auch schon wieder vergessen. So schnell geht das. Ich habe auch nichts geschrieben. Aber Martin habe ich mir gemerkt. Ich wünsche dir einen schönen Samstagabend und ein schönes Wochenende und viel Erfolg beim Aufbau. Wir hören uns demnächst mal wieder. Tschüss, schönen Abend noch.
0: DG1, DAC, DO3. DS, wenn ich das richtig in Erinnerung habe. AI. In dem Sinne, ja, apropos, es läuft hier noch digitales Geschlunze mit. Da bin ich hier mit D-Star unterwegs, das funktioniert einigermaßen. Wenn du auf der APRS-Seite guckst, dann findest du mich auch. Ne? In dem Sinne, dir auch ein schönes Wochenende, einen schönen Samstag. Und ich freue mich aufs Grill. Gut. In diesem Sinne. 73.
1: Ja, guten Appetit. Ich habe gerade mal eben einen Träger aufgemacht auf D-Star. Und der 725 hier auf dem Dortmunder Relais DDU. Da bin ich auch QRV. Ich benutze gerade dieses 2820 von ICOM. Das kann beides. Ich wünsche dir einen schönen Abend. Bis demnächst mal wieder. 73.
0: Ja, danke. Tschüss.

0: Allgemeiner Anruf im Repeaterverbund von Delta Golf 6, Juliet Whiskey, Verratung.
1: Delta November 9, Yankee 9,
0: ja, schönen guten Abend. Ich bin vom Michael. Ich bin hier mit dem Fahrrad unterwegs. Momentan Grenze Recklinghausen. Fahre wieder in Richtung Wesel, komme über Dortmund 2 Meter rein.
1: Ja, ich komme aus über Wesel,
0: gerade abgefallen. Ich weiß nicht, ob du noch mehr Sendeleistung geben kannst oder eventuell einen anderen Standort. Ich konnte jetzt leider nicht viel verstehen. Ich bin, wie gesagt, die ganze Zeit am Fahren hier und habe auch Fading dabei.
1: Ja, ich kann den Standort nicht ändern und die Sendeleistung auch nicht. Ich bin hier auf dem Balkon. Ich wollte fragen, ob du
0: dann Funkzeichen wiederholen kannst. Ah, kann ich. Das ist Delta Golf 6, Juliet Whiskey und Michael der Name.
1: Ah, Delta Golf 6, Juliet Whiskey, ist das richtig?
0: Ja, ist richtig.
1: Gut, ja, also
0: hier ist Laura, ich bin Laura, und hier ist Bochum
1: in Balkonien, wie man so schön sagt.
0: Okay, ich meine, ich habe dich gestern schon mal gehört, aber ich bin nicht eingestiegen ins Gespräch. Ich bin, wie gesagt, immer mobilerweise unterwegs hier und ja, kommt immer drauf an, wo ich gerade bin, ne? Ja, in Bochum, okay. Ja, meine Heimat, gut, ja, ist da Essen, ja. Ja, und ich bin aber, wie gesagt, immer mobilerweise unterwegs und bin da von zu Hause recht selten QRV auch.
1: Ja, ich bin sehr oft von zu Hause QRV, nur selten mobil oder per Kabel unterwegs. Ja, sind wir ja genau das Gegenteil. Toll, kann ja was werden. Ja, hier in Balkonien die Vögel zwitschern so, weil hier überall Bäume sind, deswegen bin ich ein bisschen aus der Fassung. Aber ja, das war auch heute mit Musik von einem Nachbarn, muss man sich dran gewöhnen. Und ja, ich habe auch schon bei der Musik schon vergessen, dass sie da war heute Vormittag. So, meine Hände werden so langsam schwach, deswegen würde ich sagen, Mikrofon nochmal zurück zu dir, Delta Golf 6, Juliet Whiskey, jetzt habe ich Delta Golf 6, Juliet Whiskey, glaube ich, von Delta und mein neuen Young Lady Dora.
0: Ja, eine Frage bist du, wenn ich fragen darf. Ich habe damals meine Lizenz auch noch 14 gemacht.
2: Sub-Audio-Ton 67 Hertz.
3: Weißt du Bescheid, ne?
1: Ja, ich habe da irgendwas gehört, also mit weißt du Bescheid, ne? Aber, ja, das war die Regie-Durchlage, glaube ich. Und, ja, also ich bin 10 Jahre alt, noch nicht ganz 14. Aber, ja, die Lizenz auch erst, vorgestern, also so Mittwoch, erst, Prüfzeichen stand in der Datenbank und die Prüfung auch erst letzte Woche Freitag gemacht.
0: Ja, freut mich sehr auf jeden Fall, ne? Dass man auch mal Leute noch hört, ne? Wie gesagt, ich war ja damals auch recht jung gewesen, wo ich die Lizenz gemacht hatte, ne? Damals war das ja noch ein bisschen was anderes gewesen, ne? 90er Jahre war das. Ja, eben. Ja, schön, auf jeden Fall. Freut mich für dich, ne? Ja, dann will ich dich auch nicht länger aufhalten da in deinem Balkonien. Ich denke aber, wir hören uns öfters hier. Ich bin hier öfters QRV und auch auf anderen Repeatern. Und ja, dann würde ich sagen, wünsche ich dir noch viel Spaß. Einen schönen Abend, 73. Hier war Delta Golf 6, Juliet Whiskey, der Michael.
1: Ja, guten Abend dann noch und viel Spaß beim Trampeln auf dem Fahrrad. 73 und Delta Golf 6 Juliet Whisky von Delta November 9 Yankee Lima Lima. Und guten Abend von 73.
0: Alles klar, Laura. Tschüss, ne? Bis zum nächsten Mal.
3: West Europe, Delta Bravo 4, Lima Eco Tango.
0: Ja, bitteschön.
3: Ja, ich habe nun hier gehört, ich bin auch mit einer Portable in einem Hotel, bin ich hier zu Gast hier in Dortmund, dann morgen Nachmittag fahre ich wieder weg. Ja gut, habe ich heute gehört und dann wollte nur wissen, ob das die Wünsche hier ist.
0: Ja, ich kann nicht gut aufnehmen. Ich denke mal, du bist ja nicht so weit vom Repeater entfernt. Also wie gesagt, der Michael, ich bin ja mobilerweise unterwegs, jetzt gleich wieder im Kreis Wesel, das ist ungefähr 70 Kilometer von dir entfernt in westlicher Richtung.
3: Ah, okay, Roger, aber ich höre dir ganz gut, ne? Okay, danke für die Question von Delta Bravo 4 Lima Ego Tango, mein Name ist Umberto.
0: Alles klar. Dann wünsche ich dir noch einen schönen Abend, ne? 73 und noch viel Spaß, ne? Wie gesagt, hier war Delta Golf 6, Juliet Whisky, der Michael, ne? Ciao.
3: Ciao, 73.

0: TG60T, DG9DCJ.
1: Bitte nochmal den Ruf, hier ist Delta Golf 6, Echo Delta.

0: DG6DET, DD1 MB ruft.
1: Ja, ich höre Markus.
0: Hallo Detlef, na, wie geht's dir?
1: Das war eben das andere Gerät, das heißt doch.
0: Jo, alles klar.

0: Jo, hallo Detlef. Hier ist Delta Delta 1, Mike Bravo.
1: Genau, so jetzt habe ich nämlich mein Yayi so wieder dran. Ja, ja, ich hatte gerade nur ein Funkgerät und hatte hier noch so ein bisschen Salat gefuttert sozusagen, gell, nebenher. Und ja, hier mal gucken, wie das alles hier koordiniert hatte.
0: Ja, ich war hier auch noch so ein bisschen am Rechner nebenbei. Genau. Ich denke, Mensch, jetzt ruf mal einfach mal durch hier. Schon lange nicht mehr gemacht. Gucken, was der Detlef so macht. Ja. Aber wie ich höre, geht's dir gut.
1: Ja, ich hätte beinahe gesagt, ich habe wieder erfolgreich meine Zuckerwerte verschlechtert. HI in Soße beim Eisessen. Ein paar Stunden, dann ist das gut. Ja, gut ist es auch nicht. Aber das Eisessen war gut, sagen wir mal so.
0: Ja, das muss ja auch mal sein. So wie heute, haben wir heute auch gemacht. Auch ein schönes Eis gegessen, schönes Spaghetti-Eis. Ja. Gestern war ich mal in Holland. Da waren wir mal hier Burger Zoo hier in Arnhem. War auch ganz schön. Doch, haben wir uns einen schönen Tag gemacht, meine Frau und ich.
1: Warum nicht, ne? Ja, ich, drin war ich noch nicht. Aber vor der Tür sozusagen, ich habe gesagt, bin da mal mit dem O-Bus hingefahren. Ne? Der hat ja der O-Bus auch vor der Tür irgendwo.
0: Ja, doch, also der Zoo, der ist eigentlich ganz lohnenswert, muss ich sagen. Doch, war eigentlich ganz schön, war ein schöner Tag. Aber einige Stunden drin verbracht. Also sehr artgerechte Haltung auch für die Tiere. Also zum Teil wirklich sehr große und schöne Gehege, muss ich sagen. Also das hat uns ganz gut gefallen, auf jeden Fall. Danach sind wir hinterher noch in so einer, in diese Kronenpassage da, in Arnhem noch ein bisschen durchgestöbert. War noch ein bisschen shoppen gewesen. Ja, dann wieder nach Hause gefahren. Ne? Ja, aber war ein schöner Tag. Waren wir erst so gegen Abend, waren wir wieder zu Hause. Doch, war gut. Ich hatte gestern mal einen Tag frei, Tag Urlaub. Ja, war ein schöner Tag.
1: Oh, kann man ja auch mal ausnutzen, genau. Ja, ich war auch schon überlegen, ob ich nachher noch eben gleich nach Enschede nochmal fahre. Ich weiß es aber auch noch nicht. Muss ich mal gucken. Ne? Vom Wetter her wird es wohl kein Problem sein. Ja, ich war jetzt nicht so viel unterwegs jetzt den Samstag sozusagen. Ich war zwar unterwegs, aber wollte eigentlich auch ein bisschen eher fahren, aber dann, ja, war, ja, nicht schlimm so, aber ich hatte mal ein bisschen dickere Beine wieder so ein bisschen und ja, dann habe ich auch gedacht, nee, lass mal, bleibt man noch ein oder andere Stündchen liegen, ne? Und dann ist da hinterher dann auch erst irgendwie nur 13, 14 Uhr geworden, ehe ich losgefahren bin. Und da waren natürlich die ganz großen Fahrten außen vor, aber ist ja auch nicht so tragisch. Mit dem Deutschland-Ticket ist das sowieso egal. Ne? Dann habe ich die eine übliche Tour gemacht, hätte ich bei mir das üblich. Ne? Also ich dachte, die ein oder andere Eiskugel, ne, und ja, habe ich dann auch gemacht, ne, eben noch so, das ist ja relativ schnell, also, der einmal bis zum Hauptbahnhof, oder, ja, und ich würde auch bis weiter fahren, ist ja egal, ne, Moment. Jo, DG6DET hier übrigens, ja. Und dann in die RB59 da, über Aplabeck, Sulde, und Dingens und Rotzwickede Una, ne, und dann Werl und dann bist du ja schon in Soest, einer Stunde oder irgendwas dann. Ja, genau. Da fährt sie sogar vorher natürlich noch an so einem Mikado-Stadion, wie ich das ja immer gerne nenne, da ist ganz vorbei, ne? Wenn man da am Hauptbahnhof losfährt. Hey.
0: Ja, schönes Stadion, Detlef, ne? Ah, die Farben, einfach herrlich, oder?
1: Er hat da immer so eine polarisierte Brille auf, ne? Die dreht dann alles in Kunterbunt.
0: Ja, nächste Saison haben wir wieder Derby, da freue ich mich richtig drauf. Ja.
1: Ja, oh, mal gucken. Ah. Ja, warte mal, ich habe hier gerade Jucken in der Nase. So, jetzt geht's ja. Ja, mal schauen. Hey, da bin ich eben noch ein bisschen nach Soest drunter gedüst. Ne? Da wollte ich da eigentlich erst durch Soest noch ein bisschen durchgucken, wieder die City und Co. Ne? Ist ja auch nicht groß los, ne? Aber kann man ja lang gehen, die Fußgängerzone und so. Das ist ja auch nicht das Problem, aber. Nö, ich habe mir dann nur eine Viertelstunde oder 20 Minuten da beim Eisessen aufgehalten mit allen. Und dann war das auch irgendwie schon kurz nach 4 oder sowas, glaube ich. Dann ja, war da diese eine Buslinie, die habe ich sonst auch schon mal genommen. Ne? Die fährt da Richtung näher am Hüsten sozusagen, denn so in mehr oder weniger so in die Sauerland-Ecke da, ne? Möhnesee, also nicht direkt am Möhnesee, aber die Gemeinde, die nennt sich ja Möhnesee, da sind ja mehrere Orte, ne? Da dann lang und ja, da bin ich ja irgendwann in Nähe am Hüsten gewesen, dann da irgendwie mit dem Zug dann wieder Richtung, Richtung zurück dann irgendwie so nach und nach. Ne? Natürlich auch die eine oder andere paar Minuten gedauert, aber das geht eigentlich. Ne? Dann der fährt dann da ja lang, ne? Und dann mal schnell über Frontenberg dann, ne? Und dann fährt er da an Schwerte vorbei sozusagen, direkt nach Hörde und dann zum Hauptbahnhof. Dann bis Hörde gefahren und ja, dann wieder Richtung Heimat sozusagen.
0: Ja, schön, hat sich gut an. Auf jeden Fall, ja, ist auch eine schöne Ecke da, ne? Ja, hier Möhnesee oder so, da war ich auch schon lange nicht mehr so in der Gegend. Das müsste ich eigentlich auch mal wieder machen. Früher schon mal öfters hingefahren, aber mal so zum Baden oder so, ne? Da ist auch dieser Möhnesee, dieses Freibad, ne, dieses Strandbad. Ja, da war ich schon ewig nicht mehr. Da müsst ihr auch mal wieder machen. Ja. Ja, das ist wirklich eine nette Ecke da. Auf jeden Fall. Ja, prima. Ja, wie gesagt, ich habe auch mal so ein bisschen was gemacht. Heute waren wir mal, gestern, wie gesagt, waren wir da in Holland. Heute, ja. Also ein bisschen die typischen Einkäufe gemacht heute Morgen und dann gegen Nachmittag waren wir mal im Ruhrpark in Bochum, so ein bisschen shoppen. Brauchten auch noch so ein paar Sachen, bald geht's wieder im Urlaub. Brauchten wir noch mal wieder so ein paar Sachen, ja. Da haben wir den Tag heute auch mal genutzt.
1: Ja, siehst du, ich dachte schon, wo du da sagtest, du hast was unternommen, du hättest jetzt das, hättest Oberhausen das Chaos erlebt, besucht und hast dir ein paar Erdbeer-Sachen gekauft, hätte ich beinahe gesagt, irgendwelche Sachen, die man nicht unbedingt braucht.
0: Ja, das passiert auch manchmal, ne, dass man Sachen kauft, die man nicht unbedingt braucht, ne. Ja.
1: Ich war auch noch nicht da drin, ne, der ist ja jetzt ein paar Tage jetzt offen. Aber, habe da schon ein Video von gesehen, irgendwie, ne? Wie es da ungefähr aussieht, ne? Und ob sie da alles für ein Kram haben, da kannst du da alles Mögliche füttern und Erdbeerdöner und die machen ja alles da sozusagen in Erdbeeren, ne? Beziehungsweise jetzt in Erdbeerform, ne? Irgendwelche Kindersachen und keine Ahnung, ne? Kissen und Tassen und keine Ahnung, da ist ja alles durcheinander da, ne? Was es da gibt, ne? Ist ja auch eigentlich auch für Kinder so vorgesehen, aber gut, ne? Da sind ja auch viele Erwachsene, sag ich mal, ne? die das alles angucken oder wahrscheinlich auch die ein oder andere Dinge da benutzen. Ja, genau. Irgendwo hatte ich das Video von gesehen. So, weiß ich gar nicht, wo das. Irgendwo im, ja genau, bei YouTube, glaube ich, irgendwie der Foodloaf, oder wie heißt der, ne? Der auch aus Dortmund, der Darius, der hat das, glaube ich, gemacht.
0: Ja, das mag sein. Das kann ich dir ehrlich gesagt gar nicht sagen, du. Detlef. Ja. Ja, wie gesagt, manchmal muss man mal so ein bisschen loslassen, ne? Wenn man so die ganze Woche über und die ganzen Wochen über immer arbeitet und dies und das hier und vom Montag bis Freitag oder vom Montag bis Samstag muss man auch mal was anderes sehen, ne? Da muss man mal so ein bisschen raus und mal so ein bisschen abschalten, ne? Ja, das tut dann auch mal ganz gut letztendlich, ne? Ja, jetzt soll es ja nächste Woche, soll es ja wieder ziemlich warm werden. Ja, finde ich auch nicht ganz so gut, ne, wenn er dann arbeiten muss. Naja, 2 Wochen muss ich noch und dann haben wir erstmal Urlaub. 2-3 Wochen. Ja. Genau. Ja, so sieht's aus.
1: Das war noch ein Salatblatt, da hätte ich beinahe gesagt, nee, ganz so schlimm war es nicht. ja, mal gucken, ne, was alles so ist. Wie warm das ist, jetzt im Moment geht's, ne, hier jetzt, ne, in der Bude ist ja irgendwie so, ja, 24,5 oder irgendwas habe ich jetzt gehabt, glaube ich. Aber in den Spitzenzeiten hast du dann auch so knapp in der 30 gehabt, das ist dann nicht so ganz so toll, wenn er zu längere Zeit ist. Im Moment, ja, heute ist ja auch jetzt momentan jetzt auch eher er kühlt nicht allzu weit runter, ist glaube ich so um die 20 Grad noch draußen, glaube ich. Hoppala. Kühlt ja auch nicht so runter, aber jetzt okay, ne? Das ist ja ganz so, die ganz dicke Wärme ist ja die wir da vor der ganzen Zeit jetzt hatten, da, das ist ja doch ein bisschen zurückgegangen im Laufe der Tage, ne?
0: Ja, soll aber wieder abkommen, ne? Irgendwie Mitte der Woche, glaube ich, soll es schon wieder war Mitte oder Ende der Woche soll es schon wieder 95 Grad werden, ne? Ja, braucht man auch nicht unbedingt. Naja, aber uns, wir sind ja noch relativ verschont hier, wenn du da so siehst, was da so in Südfrankreich hier, so Nordspanien, da oben so die Ecke so abgeht, ne, mit den ganzen Waldbränden da. Da haben wir ja noch relativ Glück hier.
1: Oh, das kann schon hinkommen. Ja, ich habe gar nicht so viel drauf geachtet, wer ich überhaupt da was von gesehen, aber jetzt nicht so. Da, wie weit das jetzt da war, ne, irgendwie in letzter Zeit. Gibt auch manchmal so Zeiten, da interessiert mich die Welt nur am Rande, so ein bisschen, da interessiert schon, ne, aber ich bin jetzt nicht so ein großer Nachrichtengucker manchmal, weil das oftmals so ist, dass du sowieso nur irgendwelchen Mist, der macht wieder Mist und der macht wieder Mist, ne, das will ich eigentlich gar nicht wissen, na gut. wenn irgendeiner vor der Tür steht, den du nicht haben willst, ja, dann kannst du sowieso nichts mehr machen. Oder wenn da irgendeine komische Rakete irgendwo ankommt.
0: Ja, das stimmt. Ne? Da muss man heute leider mit rechnen irgendwie. Ne? So traurig wie es ist. Ne? Ja. Ja, ich bin jetzt auch nicht so der große Narr, aber man manchmal, gerade wenn du so mit dem Auto mal unterwegs bist, lässt du das Radio so ein bisschen laufen, da gibt es ja schon so ein paar Nachrichten dann unterwegs mal mit, ne? Ja, oder mal so ein bisschen im Internet stöberst, dann kriegst du ja zwangsweise auch mit, ob du es willst oder nicht, ne? Ja, aber das ist ja eigentlich fast jedes Jahr leider so, ne, da unten in der Ecke. Dass die dann da irgendwie, ja, durch die Trockenheit oder wie auch immer, da schmeißt wahrscheinlich alle irgendwo eine Kippe in der Ecke und dann fängt irgendwo an zu glimmen und das ist ja alles pulvertrocken, ne? Und dann steht der halbe Wald in Flammen, ne? Und das breitet sich immer weiter aus, diese Feuer, ne? Das war schon früher so.

0: Delta Golf 6, Delta Shotgun. Ja klar, ne, wenn man da irgendwie so selber da irgendwie schon mit zu tun gehabt hat oder irgendwie vielleicht in dem Sinne, ne, da hast du da auch mehr im Blick gehabt oder so, ne. Aber so, man hat sicherlich früher auch irgendwo hier und da mal irgendwo von irgendwas eine Meldung gekriegt, aber wenn dich das in dem Moment nicht interessiert hat oder irgendwas, ne, dann hast du es vielleicht irgendwo mal ein paar Sekunden und dann ist das wieder durch Sieb da oben durchgegangen, hätte ich beinahe gesagt. Ne. Das ist, kommt dann drauf an, ich war nie irgendwie so groß in irgendwo im Ausland, dass wir Urlaub hatten oder ich auch selber nicht so großartig. Ne. Ich habe dann mal meistens nur so Kurzsachen gemacht oder irgendwie hier. Ja. Ne. Deswegen kenne ich da auch nicht so viele, ne, die ganzen Orte. Ne, ne. Oder beziehungsweise auch die Länder nicht. Ne. Spanien oder so habe ich noch nichts. Bis jetzt noch nirgendwo erreicht. Weder auf Malle noch sonst wo. Ne. Bei mir beschränkt sich das alles. Ja, Niederlande, teilweise in Belgien, so ein bisschen, ne? Belgische Westküste, ne? Was auch sicherlich schön ist, ne? Die Küstenbahn, Küstentram da, die Straßenbahn, 2015 gemacht habe, ne? Das war auch schön, ja, aber sonst ist das nicht so viel, ne? Was wollte ich sagen? Ja, Schweiz, gut. Kenne ich auch ein bisschen Basel oder so, da kenne ich ein bisschen von, ne? Aber, warte mal, ja. So, ja, ich musste mal irgendwie so halb aufstoßen, hätte ich beinahe gesagt, irgendwie wieder so eine Luftbrücke irgendwie in mir drin, ja. Nee, alles so, ja, von den anderen Ländern. Einmal war ich in Dänemark, in Padborg, an der Grenze, da hinter, kurz hinter Flensburg, ne. Kann ich mich auch noch daran erinnern, aber die anderen Länder sind noch nicht so unbedingt erreicht worden. Polen, Tschechien habe ich auch noch nicht gemacht. Ja, dann haben wir ja bald alles. Ja, in Salzburg war ich auch schon, in Österreich. Da habe ich dann Österreich auch noch geschafft.
1: Ja, gibt schon schöne Ecken, ne? Man muss natürlich Zeit haben und auch die Finanzen dafür haben, ne? Ja, das stimmt. Wie gesagt, und vor allem auch die Zeit, ne? Das kommt auch dazu. Die ist bei mir auch leider sehr begrenzt, ne? Einfach arbeitsbedingt, ne? Da würde ich mir manchmal wünschen, dann doch vielleicht noch so die eine oder andere Stunde mehr zu haben. Ne? Aber manchmal dauert es einfach nicht hin, zeitlich. Muss man auch leider so sagen. Aber vielleicht kommt es ja irgendwann nochmal. Ne? Da muss man nur sagen, wenn dann die Rente da ist, dann muss man halt noch gesund bleiben. Ne? Aber es dauert halt auch noch einige Jährchen. Muss man sich irgendwie halt so ein bisschen fit halten. Immer leichter gesagt als getan, ne? Immer steckt man da natürlich auch nie drin. Naja. Aber so ein bisschen was hat man ja schon abgegrast und sollte man auch dementsprechend mit zufrieden sein. Und macht man ja auch immer mal wieder, ne? Ja. Aber manchmal ist es so, wenn dann halt die Zeit gekommen ist und der Urlaub ist halt da, ist man auch froh, wenn man so ein bisschen mal abschalten kann, ne? Mal so ein bisschen chillen kann, ne, was man sonst halt nicht so machen kann, ne. Ja. So sieht's aus. Aber mal was anderes, was macht denn eigentlich der, was eigentlich mal was vom Herbert oder auch hier was von dem Peter, der war ja auch immer regelmäßig hier aus Wissen. Hast du da mal wieder was gehört?
0: Zeit jetzt auch nicht, die letzten Monate gibt es eigentlich schon nichts mehr, ne? Von Peter sowieso auch.

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0: Ich weiß auch nicht, was da geblieben ist oder wo er geblieben ist. Er war irgendwann nicht mehr zu hören. Das heißt, ist aber schon, ja, bestimmt ein Jahr her oder noch länger, glaube ich. Mittlerweile, ich weiß, darfst du mich auch nicht fragen. Jetzt die letzten Jahrzehnte, auf Deutsch gesagt, die letzten Jahre, da habe ich sowieso kein richtiges Zeitgefühl mehr. Ne? Seit Corona und Co. da sowieso auch nicht. Ne? Es ist alles irgendwie, ne? Du guckst immer nur noch irgendwie und oh Mann. Irgendwann warst du mal jung, jetzt bist du 63,5 oder so, ne? Ja, weiß ich nicht, ne? Ist auch alles irgendwie Banane. Ja, einerseits okay, aber andererseits, ne? Also wenn du dann irgendwie manche Sachen nochmal jetzt wiederholen solltest, dann würde ich auch nicht gerne unbedingt 20 Jahre zurückspulen oder so. Von der Fitness her, vom Körperzustand, darf das gerne 20 Jahre jünger werden bei mir, ne? Das wünsche ich mir manchmal, ne? Mit meinen Rückenschmerzen und all so Mist, ne?
1: Ja, das ist ja normal, ne? Das kommt halt, ne? Ich habe ja auch so meine Leiden hier mit meinem Rücken und so weiter, ne? Auch Bandscheibenvorfälle schon gehabt und so weiter. Ja, also hier und da merke ich dann, ich bin immer froh, naja gut, wenn jetzt gerade so nichts akut ist, dann ist es gut, ne? Aber hier und da merke ich dann doch schon mal so ein Ziehen und Ziehen. Und ja, so in vielen Sachen, da bin ich dann auch nicht mehr ganz so belastbar, ne? Also ich kann schon noch ein bisschen was tragen, aber ja, auch begrenzt. Ne? Also wenn ich dann irgendwie zu viel mache, dann merke ich das auch. Ne? Ja, aber solange wie es noch so bleibt, bin ich dann auch noch zufrieden. Ne? Selbst wenn man dann mal irgendwie mal einen Tag mal der Rücken so ein bisschen wehtut, wenn man mal ein bisschen zu viel gemacht hat. Aber es dann wieder so ein bisschen abschwächt oder besser wird, dann ist es gut. Ne? Aber ja, ich habe das auch schon gehabt über Wochen und Monate, ne? Dass ich da Schwierigkeiten hatte. Gerade so Ischias-Bereich, Bandscheibe. Ja, da kann ich dir so ein Lied von singen. Also, naja. Ich möchte eigentlich nicht gerne drüber reden, über die ganzen Krankheiten. AI. Hier ist Delta Delta 1, Mike Bravo.
0: Ah, Delta Golf 6. Ich hab da mal her, das ist was. Ja, bei mir ist das in erster Linie hinten der letzte Wirbel sozusagen, am Hintern auf Deutsch gesagt, ne, ganz unten am Ende der Wirbelsäule, da ist das. Da sind bei mir die Probleme, das ist teilweise wirklich, ja, dann läufst du wirklich wie quasi Modo manchmal, ne, und keine Ahnung, muss ich noch ein kurzes Stückchen wieder hin hocken irgendwo, oder? Was ich dann auch hier auch bei uns in der Ecke, ne, wenn ich hier im Nahbereich bin, ab und zu, wenn die Schmerzen da sind, dann gibt es da so ich sag mal, so Begrenzungsfehler oder irgendwas so aus so einem, keine Ahnung, Metallguss oder was das ist, ne. Das ist manchmal so, dass ich mich dann da auch irgendwie mit dem Rücken dann so gegendrücken, mit der Ecken da, ne, sozusagen, Gegendrücke und dann quasi so einen Gegendruck erzeuge. Das hilft mir manchmal dann auch, so wenn ich mal so kurzfristig dann so einen Schmerz da drin habe. Ja, das ist auch alles. Sollte eigentlich auch schon mal gemacht werden, aber ich habe das auch irgendwie nicht hingekriegt. Alles. Das sind teilweise auch Sachen, die also nicht so klappen. Ne? Also nicht mal jetzt komplett daneben ist, sag ich mal, aber für irgendwie was anderes und dann hier wieder was und irgendwie musst du das dann ja so nach und nach alles machen. Ne? Das ist auch nicht so, ne? Da ist man manchmal auch nicht mehr so fit wie früher und alles.
1: Ja, ich meine, wer geht da schon gerne irgendwo unter das Messer, ne? Das hat mir immer meine Mutter wieder gesagt, solange wie es noch so geht, ne, sollte man es auch weitermachen. Also ohne eine OP, ne? Also das ist halt immer so der letzte Weg halt, ne? Also da bin ich jetzt toi toi toi, ich glaube hier dreimal auf Holz, das ist auch immer noch so ein bisschen bin ich immer noch so ein bisschen dran vorbeigekommen, ne? Also ich hätte mal vor, das ist jetzt auch schon fast 3 Jahre her, da hatte ich mal wieder so einen akuten Vorfall. Ach, da denke ich also an die Zeit, denke ich also sehr ungern dran zurück. Ne? Also da ging irgendwie so gut wie gar nichts mehr. Und ja, sowas kann schnell kommen. Ne? Manchmal ist das so, es hört sich vielleicht blöd an, aber da auch die Knochen, das ist auch so ein bisschen so eine Kopfsache. Ne? Da waren auch so einige Sachen so, ja, beruflich bedingt und so weiter, die so ein bisschen, so ein paar Probleme, sag ich mal, ne? Da spielt sich dann auch vieles im Kopf ab, ne? Und da ging es mir auch nicht so besonders gut, muss ich ehrlich sagen, also. Aber ich bin froh, dass ich aus der Phase irgendwie wieder raus bin und es hat sich Gott sei Dank wieder so ein bisschen beruhigt. Da hatte ich dann hier auch so unter CT und so weiter hier so Cortisonspritzen gekriegt, die ja dementsprechend an den Punkt gebracht wurden, wo halt der hauptsächliche Schmerz war, die Entzündung war, ne? Das wurde dann quasi unter CT, wurde das dann da hingespritzt. Also das hat mir schon geholfen, das muss ich ehrlich sagen. Ja. Da waren dann so ein paar Behandlungen fällig, aber die haben mir auf jeden Fall geholfen und toi toi toi, dreimal auf Holz geklopft hier, seitdem geht's mir besser.
0: Auch klar, ne? Das kommt natürlich mal drauf an, ne? wie stark alles abgenutzt und kaputt ist, ne? Wenn irgendwo, ja, das nicht mehr so ist, das ist ja eben, ne, da kannst du auch nichts machen, sagen sie ja dann, ja, weil das ist ja nicht so, kannst ja nicht mal eben sagen, komm, gib mir mal eben so, bestell mal bei VW eine neue Wirbelsäule oder so, ne, AI. Ja, und dann so die letzten Endteile, ne, das ist nochmal, wenn das da durch ist und abgeschrabbelt ist, ne, dann, sicher gibt es da irgendwelche Techniken und aber es gibt ja auch so Sachen wie so eine Art Schrittmacher in dem Sinne, ne? Also jetzt kein Schrittmacher, sondern gegen den Schmerz, ne? Und dann quasi, wenn der Schmerz auftritt, dann quasi so ein Impuls dagegen knarrt, so ungefähr, ne? Hatte das ja auch schon mal, habe ich noch nicht mitgemacht, das sollte ich eigentlich auch schon mal machen damals, aber ja, das ist dann, habe ich dann auch irgendwie so ein bisschen, ja, weiß ich nicht, ne, ist auf jeden Fall, hatte ich irgendwie andere Sachen und dann ist das auch so ein bisschen hinten dran geblieben, ne, ob es jetzt besser, gut, schlecht ist, das weiß man halt nicht, ne, wenn man es nicht ausprobiert hat, aber Problem ist ja auch, dass du nicht immer einfach so hingehen kannst, so mach mal fertig und hier, ne, dann musst du hier wieder die Krankenkasse, muss das dies und das und ach, das ist ja alles viel zu kompliziert manchmal, ne? Aber was willst du machen?
1: Ja, kommt halt immer auf die Anwendung an, ne? Ja. Jo, alles nicht so einfach. Das ist wirklich wahr, ne? Leider ist das so. Jo. Ja, der Peter, habe ich gerade mal so ein bisschen nachgeguckt, rufzeichenmäßig ist er dann noch vertreten, also auch unter der alten Adresse, aber ja, schon merkwürdig, ne, dass der sich da nicht mehr meldet. Schade. Naja, vielleicht er ihm mit anderen Sachen oder irgendwelche anderen Aufgaben, man kann nur hoffen, dass es ihm halt gut geht. Ne? Ja, den Nährwert, den habe ich schon mal irgendwo schon mal gehört. Ist dann auch schon mal hier, da lausche ich schon mal so ein bisschen rein, aber da ist meine Antennensituation so TX-mäßig nicht ganz so besonders, so im 80 Meter Bereich, da habe ich den Nährwert schon mal hier an der einen oder anderen Stelle noch gehört. Ne? Aber ich konnte mich da leider nicht reinwählen. Da geht es halt nur empfangsmäßig so ein bisschen. Und da habe ich das schon mal gehört. Also dem scheint es wohl noch ganz gut zu gehen.
0: Ach, das ist ja auch schon mal, ja. Ja, er hatte glaube ich auch so ein bisschen Probleme gehabt. Und das, weiß nicht, ist jetzt auch schon ein paar Monate her, glaube ich, wo letztes Mal immer mal gesprochen hat. Ja, die eine oder andere, das hört man auch nicht mehr viel von gehört. Ich weiß jetzt nicht, was haben wir noch? Ja, ich habe noch, jetzt weiß ich gar nicht, ob du den Michael kennst, den aus Gütersloh, also nicht der YMR, ne, der YouTube-Star, hätte ich beinahe gesagt. Ich meine den Digi2 YGX, den Michael, der in Gütersloh gewohnt hatte damals und dann im Pflegeheim, dann in Stubenburg ist momentan immer noch.
1: Ja, da kann ich dir jetzt nicht so ganz folgen. Also das weiß ich jetzt nicht mehr so genau. Das sagt mir jetzt ehrlich gesagt nichts. Ja, ich meine, das sind ja so einige, ne? Oder die hier so abgewandert, so wie damals hier der Bernhard. Der ist ja da auch so Richtung Norden abgewandert, ne? Da sind auch so die, hat zwar immer noch seine Nummer oder irgendwas, aber ja, da sind auch so die Verbindungen so eingerissen, ne? Eigentlich irgendwie schade, aber wie das Leben halt so spielt, ne? Und es ist halt so, man muss halt seine Freundschaften, die muss man halt auch irgendwo fliegen, ne? Wenn du das halt nicht machst, dann, ja, dann geht's halt irgendwo, geht's dann halt unter, ne? Das ist halt so. Aber gut, kann man nichts machen. Ist wie sie ist, ne? Der ein oder andere, der geht dann halt da mal so ein bisschen verloren, ne? Ai.
0: Ach, die 6DT, ja, ist schon richtig, ne? Hat sich ja viel damals irgendwie, ja, auch durch den ganzen Corona-Kram, ist ja auch bei vielen dann damals so viel dafür gegangen oder weg dadurch, ne? Irgendwie, ich weiß es auch nicht, so vieles. Man hat dann irgendwie hier was und da was und ja, irgendwie, keine Ahnung, manchmal nervt das auch alles ein bisschen, ne? Zu machen, ja. Ja, hier und da. Ne? Bei mir ist das auch irgendwie, dieses Jahr ist auch irgendwie so, also mir geht jetzt nicht so komplett so schlecht, so wie damals mit dem Schlaganfall oder irgendwie sowas, ne? Aber kein Power manchmal gehabt, irgendwie, ne? Jetzt die wärmere Zeit, ja, ist vielleicht ein bisschen besser gewesen, jetzt die letzten Monate vielleicht so, ne, oder zwei, drei Monate, aber es ist gefühlt, Moment. Musste mal eben umgreifen. Sonst habe ich eigentlich immer so meine, mein Tiefpunkt in Anführungszeichen, also jetzt nicht so ein bisschen, so ein Durchhänger immer so Dezember, Januar, Februar, ne? Ist ja auch oftmals, weil das Wetter ja auch nicht so ist, aber da kann man manchmal wirklich auch nicht so richtig in die Gänge, aber gefühlt habe ich das bis jetzt viel gehabt oder bis vor einiger Zeit gehabt, ne? Dass du irgendwie sagst, okay, eigentlich wolltest du das machen, eigentlich kannst du, ne? Eigentlich hast du auch die Fahrkarte zum Beispiel jetzt, willst du immer fahren und dann, keine Ahnung, ich fahre zwar auch immer noch, aber das, irgendwie der Schlaf kriegst du manchmal dann auch nicht so richtig wieder zusammen, ne? Alles so ein bisschen verdreht manchmal und dann, ja gut, ne, da ist irgendwann, steht eben nicht morgens früh auf, weil ich irgendwie Knochen wehtun oder irgendwas. Und dann ist er schnell immer 13, 14 Uhr, ne? Und dann, ja, lauten die Ziele dann irgendwie, ja, Nahbereich, ne? So ist Bielefeld vielleicht mal oder sowas. Das geht ja immer, ne? Da bist du in einer Stunde oder anderthalb Stunden dann im Zug da, auch im Nahverkehr, ne? Aber manchmal wäre man dann auch mal gerne mal wieder nach Hannover oder nach Bremen gefahren, aber da muss man dann ein bisschen irgendwie früher in die Gänge kommen, ne? Das ist das Problem.
1: Ja, gut. Ja, das hat natürlich immer was so ein bisschen mit dem täglichen Rhythmus zu tun. Ne? Bei mir ist also, ich stehe jetzt immer mittlerweile, ich habe keine Wechselschicht mehr, ich stehe immer so gegen halb sieben auf, fange halt immer so um 8 Uhr an. Und selbst wenn ich dann frei habe, werde ich automatisch immer zu der selben Zeit wach, ne? So halb sieben. Da ist auch noch was vom Tag. Ne? Wenn er dann so, weiß ich nicht, dann bleibt vielleicht nochmal, wenn er dann frei hat, vielleicht so ein halbes Stündchen, Stündchen länger liegen, aber dann ist es vielleicht halb acht oder spätestens acht. Ne? Dann bin ich auch schon wieder auf der Beine, ne? Und dann hast du auch ein bisschen was vom Tag. Wenn du dann irgendwie was vornimmst, dann geht das. Man muss halt so ein bisschen aktiv bleiben und wie gesagt, wenn man so einen gewissen Rhythmus da drin hat, dann geht das. Ne? Aber ja, ich könnte mir jetzt vorstellen, wenn du so Rentner bist oder da muss man halt irgendwie sich auch eine Aufgabe schaffen. Ne? Also ja, so einfach so in den Tag hinein ist natürlich blöd. Dann würde ich mir vorstellen, dann haut das irgendwann auch nicht mehr so. Dann hast du da auch keinen Bock oder vielleicht auch körperlich, bist du dann vielleicht auch nicht mal ganz so fit. Also ich sage immer, man muss so ein bisschen, der rastet, der rostet, ne, sage ich immer. Ne. Man muss immer so ein bisschen noch im Rhythmus irgendwo drin bleiben. Ne. Aber gut, wenn du sagst, du machst hier noch deine Fahrt und dies und das, das ist ja schon mal nicht schlecht, dass du da auf jeden Fall immer noch so ein bisschen in Bewegung bist und du in Schritt und Tritt bist, dass er noch nicht so ganz so komplett versiegt. Ne? Das ist sehr wichtig, der Chef. Also das machen wir mal ruhig so weiter.
0: Ah, das ist schon richtig. Ne? Also das ist jetzt nicht so, dass ich komplett da irgendwo in der Ecke hänge oder irgend sowas. So, das nicht. Ja, es hängt natürlich klar, natürlich auch da was mit dem Alter zusammen. Das ist einfach so. Ne? Und ja, manchmal ist es dann auch, ne, es gibt auch so Leute, die dann sagen, ja, auch so deine 63,5 da, ne, Jungspund und so, ne, dann, ja, das nervt manchmal auch, ne, weil vor allem, wenn du in der ganzen Familie irgendwie kaum Leute hattest, die irgendwie älter geworden sind. Ich meine, das ist eine andere Zeit, das will ich jetzt gar nicht sagen, ne? Aber so gewisse Gedanken musst du dann natürlich auch machen. Ne? In Richtung Durchrostung und Haltbarkeit, HI. Ne? Und ja, man kann nicht immer davon ausgehen, ja, jetzt wirst du 80 oder 85 oder noch mehr. Ne? Das wäre schön, wenn ich dann noch so halbwegs so fit bin wie jetzt, ne, dann werde ich auch gerne 100, wenn das sein muss, ne, das ist kein Problem, aber die Regel eher, ne, beim engsten Familienkreis oder im Umkreis, Onkel und ja, Vater, Mutter und so weiter, ne, die sind alle irgendwie Mitte 60 vielleicht, aber da war Ende, ne.
1: Ja, gut, da solltest du nicht dran denken, ne? Die Medizin und die Zeit ist ja heute, ist ja auch schon eine ganz andere geworden, ne? Also da ist ja bestimmt mit Sicherheit auch besser, ne? Das Durchschnittsalter geht ja auch immer weiter nach oben. Ich habe jetzt noch irgendwie so eine Studie gesehen, ich glaube Männer irgendwie so bis 79 und Frauen schon mittlerweile irgendwie, glaube ich, bis 83 oder 84, wenn ich das so richtig gesehen habe. Das ist ja schon enorm, ne? Das muss man ja auch mal so sagen. Also da hat sich ja auch im Laufe der Jahre auch einiges geändert und wie gesagt auch an der Medizin, an den Medikamenten und so weiter. Klar, sicherlich gibt es auch immer wieder den einen oder anderen, der da ja, den Durchschnitt so ein bisschen sprengt, der auch vorher abliest, man steckt da nicht drin, Gott sei Dank, also dass man nicht weiß oder wie auch immer, ne? Da steckt natürlich keiner drin, das ist ganz klar. Jetzt besser, besser als Mike Bravo. Ich habe immer das Gefühl, da müsste noch jemand was sagen oder dazwischen sprechen, aber irgendwie kommt da nichts.

0: weiß ich nicht. Da war jetzt so eine lange Pause, das hätte gereicht, hätte ich fast gesagt, ja. Delta Golf, hoppala, Delta Golf 6, Delta Echo Tango, wollte ich sagen. Sitzt hier, ja, in Lünen-Brambauer, JO31RO, genau da. Ja, was willst du machen? Ja, müssen wir machen. Da hat mir gerade mein Rücken weh, aber da haben wir wieder rausgedreht. Das war nur so verdreht sitzen gewesen wahrscheinlich. Ja, so ist das alles, ne? So ab und zu gucken wir auch nochmal, ja, um die Ecke immer, ab da noch was ist, aber muss man auch schon so abgehärtet sein, manchmal mit der Bahnfahrerei, ne, ist jetzt auch nicht. Die eine oder andere lebt mit manchen Situationen, glaube ich, auch schon aufgegeben, ne, was man so erlebt. Ne. Heutzutage, was heutzutage denn alles mal so ausfällt an Zügen und, ja, ist dann auch manchmal merkwürdig. Kiste auf irgendwie, denkst du auch, oh ja, toll, ne, fahren wir mal eben dahin, um, ja, fährt nicht. Pech gehabt, ne. Kannst du schon wieder umplanen. Ich meine, für mich ist das meistens nicht so schlimm, ne? wenn ich sowieso nicht unbedingt genau an das Ziel will, ne? Dann geht das eben nicht nach Bielefeld, sondern nach, was weiß ich, ne? Nach Soest oder nach Paderborn, wie auch immer, ne? Das ist mir dann in dem Moment eventuell so manchmal egal, ne? Aber eigentlich hat man dann vielleicht gesagt, ja, ich will aber jetzt nach Bielefeld fahren, ne? Oder so, ne? Wie auch immer, ne? Ja, da muss man einfach durch heutzutage. Die haben ja festgestellt, dass sie auf einmal ein bisschen das Bastion müssen an die Schienen. Das haben sie die letzten 20, 30 Jahre irgendwie vergessen eigentlich.
1: Ja, nicht nur an der Schiene, ne? Auch so an den Straßen und so weiter und an den Brücken, da hat man da irgendwie doch etwas vernachlässigt, ne? Da sind die Gelder irgendwo anders hingeflossen, wo, naja, man sich nicht unbedingt hingehören, aber naja. Schon alles ein bisschen merkwürdig hier und das war teilweise, ne? Ja, was du sagst, was da nur zusammen, von da geht das ja noch, ne? Solange wie der da so ein Abteil, da kein Messer an der Kiel hat, ne? Also da würde ich mir vielleicht eher Gedanken drüber machen. Was da so alles für Vögel teilweise rumlaufen. Ist auch nicht unbedingt so angenehm, was man so hört, ne? Ja. Aber es ist wie es ist, ne? Man kann da so sagen. Ich meine, wenn er dann hier so hobbymäßig macht, dann kannst du das ein bisschen umdisponieren, dass ein Nest sollte, egal, ob ich jetzt nach Bielefeld fahre. Sorry. Oder ob ich jetzt nach Soest fahre heute mal, ich lasse das heute mal ausfallen. Dann ist das ja noch okay, ne? Aber wenn er da jetzt so ein bisschen darauf angewiesen ist, beruflich oder so, dann fängt es schon an, irgendwo ärgerlich zu werden und auch eventuell an eine Existenz zu gehen. Also da finde ich heute noch ein bisschen der Spaß aus. Naja. Also ich bin froh, dass ich hier innerhalb Dortmunds arbeite, dass ich das alles mit meinem Auto noch erreichen kann. Obwohl das manchmal auch schon stressig ist, ne? Auch immer so zu der Rush-Hour bin ich dann immer so los, zu den Bürozeiten. Da ist auch immer richtig was los auf der Straße, aber naja, ich habe mich da mittlerweile jetzt drauf eingestellt. Obwohl es gibt immer noch Tage, wo man auch so böse Überraschungen hat, wo es dann so überhaupt nicht passt. Ne? Kannst du noch so früh losfahren, dann kommt es trotzdem zu spät eigentlich.
0: Ja, das ist immer irgendwie, ne? Das ist eben, hoppala, im Nahverkehr auch ab und zu, ne? Klar, sicher, ne? Wenn du Termin oder beziehungsweise, ja, feste Sachen hast, kaputt, so blöd, das ist schon richtig, aber kann einem auch auf den Senkel so gehen, ne, wenn er jetzt irgendwo hinfahren wird. Das, der einzige Vorteil in dem Sinne, oder was für mich eigentlich das Beste, das einzige Vernünftige war in den letzten Jahren, da, war das Deutschland-Ticket, ne, weil das eben, weil du ein Ticket hast, eben diese Freizügigkeit, relativ okay vom Preis, ne, den 63 Euro im Monat, klar, ne, ist nicht für jeden was, wer nur dreimal um die Ecke fährt, braucht das nicht, ne, aber, Moment. Aber ansonsten, ja, ist das für mich so gesehen okay. Ne? Sicher gibt das bessere Sachen, aber wenn du jetzt wieder weißt, wohin willst, ne, das, im Nahverkehr kannst du das auch vergessen irgendwann. Ne? Wenn du ja, dann 10, 12 Stunden in eine Richtung fährst, ne, ist das natürlich nicht mehr akzeptabel groß, ne, wenn du ein paar hundert Kilometer fahren willst. Ne? Aber so für so Sachen hier NRW-weit oder irgendwie auch so ein bisschen eben in die Nachbarbundesländer und so weiter oder eben mal nach Holland rüber, ne? Was ja teilweise alles mit drin ist, ne? Das, ich kann nach Innenstädte fahren, ich weiß es ja, ich habe ja gesagt, ob ich das vielleicht nachher mache, ne? Da fahre ich hier mit dem Zug eben über Lünen, ne? Beziehungsweise ja, vom Brambauer nach Lünen-Mitte dann und dann in den Zug rein, der sowieso von Dortmund auch kommt. Richtung Windschütte und dann ist gut, ne? Dann fährst du rüber, bist in 2 Stunden da oder 2,5 Stunden hier vom Brambauer aus. Eine Richtung, ne? Kostet mich jetzt in dem Sinne ja gar nichts, ne? Kostet natürlich was, aber jetzt ist ja pauschal eben damit drin, ne? Also von daher kannst du das auch mal machen, ne? Das ist ein guter Vorteil, ne? Das spart dann schon, wenn

0: Das noch mal kurz hören.
1: Ja, doch, das klappt noch.
0: Ich dachte schon gerade, weil jetzt gerade nichts kam, dann, ja, ist alles so eine Sache. Mit jeder, ist aber nicht, wie gesagt, das ist eben für jeden, wer ein Auto hat oder beziehungsweise da auch drauf oder irgendwas, ist ja wieder was anderes. Obwohl es hier jetzt bei uns in der Ecke, mal abgesehen davon, wenn jetzt irgendwelche Probleme auftreten, aber ansonsten haben wir ja ein relativ vernünftiges Netz in dem Sinne, dass da auch mal irgendwo hinkommt. Na, gerade speziell auch, kann ich jetzt auch vom Brambauer sagen, Anbindung an die verbotene Stadt, hätte ich beinahe gesagt, ne? Alle 20 Minuten. Normalen Tageszeiten da, ne? Wochenende eine halbe Stunde da war sehr gut, aber ja. Nach Recklinghausen über Waldrop irgendwie da teilweise stündlich und so, ne? Dann nach Lünenrhein, dann nach Mengede und nach, ja, weiß ich nicht, ne? Das ist schon.
2: Hier sind die
0: Rillingen schon nicht so verkehrt, wenn man irgendwo im Osten oder so auf einem Dorf wohnt, da gibt es dann nur alle drei Tage einen Bus.
3: Weißt du Bescheid, ne?
1: Ja, da weißt du Bescheid, ne? Ja, das geht immer alles noch, ne? Ich meine, so schlecht sind die Verbindungen jetzt nicht unbedingt, ne? Auch je nach Dortmund, aber. Also ich möchte jetzt nicht unbedingt zu meiner Zeit morgens, muss ich ganz ehrlich sagen, mit öffentlichen Verkehrsmitteln bei mir zur Arbeit fahren. Also es wäre irgendwie eine Umsteigtortur und dann mit den ganzen Schülern und Dings und dies und das, da wäre, ah nee, also das müsste ich mir jetzt morgens nicht unbedingt antun. Ne? Da schiebe ich mich lieber das Stück über die staugeplagte B1. Viertelstunde, 20 Minuten, aber ich dann sage, es gibt so eine vollgestopfte Bahn, möchte ich mich da nicht reinsetzen, also ganz ehrlich. Aber gut, das ist alles Stöhnen auf hohem Niveau, es würde irgendwie auch gehen, ne? Man könnte jetzt den Wagen irgendwo an so einem Park-and-Ride-Parkplatz hinstellen, dann, wenn man dann einmal in der U-Bahn drin ist, dann würde es vielleicht auch gehen, hier bei uns von der Endhaltestelle. Aber, ja, nee, müsste mir jetzt nicht unbedingt antun, also wenn es nicht unbedingt sein muss. Aber so langsam bei den Spritpreisen muss man ja schon wieder so langsam dran denken, ne? Obwohl so ein Ticket da ja mittlerweile auch nicht günstig ist. Ne? Da müsste man sich dann auch irgendwie schon auf so ein Monatsticket oder sowas umspringen, aber so eine einfache Fahrt, die kostet ja auch schon. Ich bin letztes Mal noch mit der U-Bahn gefahren. Da kostet eine einfache Fahrt auch schon über 3 Euro. Ja. Also wenn du dann dich so in dem Kurzstreckenbereich befindest, dann kannst du da ja mit dem Auto fahren. Ahi.
0: Die ja, ja, genau, die Einzelausweise beziehungsweise. Das ist ja auch jetzt angepasst worden, alles, ne, durch dieses Deutschland-Ticket teilweise auch, dass die, ja, wenn du jetzt nur so sporadisch fährst, ist natürlich sehr teuer geworden teilweise, oder was heißt sehr teuer, war es vorher teilweise auch, ne, aber, quasi innerhalb der Stadt, ne, also innerhalb Dortmund, sagen wir jetzt mal, das sind 3 Euro, ich weiß gar nicht, 3,80 Euro oder 3,60 Euro oder wie auch immer, ne. Ich habe schon ewig keinen Einzelfahrausweis mehr jetzt gehabt, weil ich ja schon, ja, weiß ich nicht, anderthalb Jahre hier das Deutschland-Ticket passt da, aber immer nicht, ne? Ich weiß gar nicht genau, wie lange das jetzt schon läuft, aber in Marburger, ne? Klar, das kostet mich einmal 63 Euro für den Monat, ne? Aber, ja, das relativiert sich sehr schnell, ne? Also, wer das viel nutzt, ne? Wer es nicht nutzt, oder einmal um die Ecke fährt, im Monat oder zweimal, ne? Da ist das Quatsch, ne? Da wäre das viel zu teuer, aber wer sehr viel, oder das heißt sehr viel, ja, aber regelmäßig unterwegs ist oder auch meinetwegen auch, ja, ich sag mal so mehr spaßmäßig oder wie auch immer freizeitmäßig, ne? Bei mir ist Spaß trotzdem jede Menge, aber ich weiß noch, wie ich sonst immer, wenn ich mal nach Holland oder was gefahren bin, da nach Henschede rüber oder so irgendwie in NRW, da musst du so ein Tagesticket nehmen, da bist du was auch schon 30 Euro für den Tag los, ne? Und das vor 2, 3, 4 Jahren, ne? Ja, und dann ist klar, dann sind die 63 Euro im Monat sind da relativ geschenkt, in Anführungszeichen jetzt, ne? Weil das, wenn du das denn ein, zwei Mal gemacht hast, ne? Damals, ja, was ruckzuck was oder 100 und mehr Euro los, ne? Für ein, zwei Tage, und so kann ich quasi 30